0: fährt und doch keine Haltestelle, die in der Nähe der Wohnung liegt. Für rund 30 Millionen sieht es aber gut aus in Sachen Bus und Bahn. In Frankfurt zum Beispiel oder den Ballungszentren in NRW. Dennoch laut einer TÜV-Studie bleibt das eigene Auto für die allermeisten die erste Wahl. Claudia Wächter, Nachrichtenredaktion.
1: Hausaufgaben, Referate oder zum Lernen. Ältere Schüler nutzen fast ohne Ausnahme künstliche Intelligenz. Das zeigt eine Civi-Umfrage für Vodafone. Viele von ihnen greifen sogar täglich oder mehrmals pro Woche auf die KI zurück. Nur 2% der Befragten nutzen ChatGPT und Co. demnach nie bei der Recherche und nur 4% verzichten auf KI bei den Hausaufgaben. Zum Wetter, die aktuelle Vorhersage des Deutschen Wetterdienstes. Letzte Schauer klingen ab, am Morgen kann es an der Küste neuen Regen geben, ansonsten bleibt es meist trocken. Die Temperaturen sinken auf frische 14 bis 8 Grad. Tagsüber bleibt es dann im Norden und Nordwesten eher nass, ansonsten gibt es einen meist trockenen Sonne-Wolken-Mix bei Höchstwerten zwischen 19 und 26 Grad. Am Donnerstag dann ähnlich, vom Norden bis in die Mitte bewölkt und teils regnerisch bei Temperaturen bis 23 Grad, im Süden dagegen heiter und trocken bei Werten bis 28 Grad.
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3: Ich bin Ursula Winkler. Der Kreml hat Deutschland einen Eskalationskurs vorgeworfen. Hintergrund sind angedrohte Sanktionen im Fall der nicht gezündeten Sprengstoffdrohne am Flughafen Leipzig-Halle. Zuvor hatten Innenminister Dobrindt und Außenminister Wadephul Russland für den Drohnenvorfall verantwortlich gemacht. Wadephul kündigte einige Strafmaßnahmen an.
4: Das russische Generalkonsulat in Bonn wird zum 18. September geschlossen. Der Vertrag über das russische Haus in Berlin wird gekündigt. Wir werden in der Europäischen Union neue Listungen von Personen aus Russland im Kontext hybrider Angriffe vorschlagen. Wir verschärfen die Einreisekontrollen für russische Staatsangehörige. Wir erhöhen den Druck auf die russische Schattenflotte.
3: Außenminister Wadephul. Das Bundeskabinett will heute die geplante Reform der Einkommensteuer auf den Weg bringen. Sie soll vor allem Familien mit Kindern und Menschen mit kleinen und mittleren Einkommen entlasten. Zur Gegenfinanzierung soll unter anderem die Reichensteuer früher greifen. Weiteres Thema im Kabinett ist der Entwurf eines neuen Kita-Gesetzes, das die Qualität von frühkindlicher Bildung stärken soll. Zentraler Punkt sind Sprachtests für alle Vierjährigen. Am Umspannwerk nahe dem Kraftwerk Jenschwalde in Brandenburg sind selbstgebaute Flugkörper gefunden worden. Brandenburgs Ministerpräsident Woidke spricht von einem Anschlagsversuch.
5: Einige dieser Flugkörper wurden offenbar schon abgeschossen. Die Polizei prüft, ob damit gezielt Leitungen am Umspannwerk getroffen werden sollten. Das Landeskriminalamt hat den Fall übernommen und sichert aktuell umfassend Spuren. Für die Menschen in der Region hatte das keine Folgen. Der Strom lief ganz normal weiter. Im Kraftwerk fiel allerdings ein Block technisch aus. Der Betreiber prüft jetzt, ob das mit dem Vorfall zusammenhängt. Wer dahinter steckt und welches Motiv es gibt, ist aktuell noch völlig offen. Zoe Tassovali, Nachrichtenredaktion.
3: Mit der Ehrung des Hollywood-Stars George Clooney starten am Abend die Filmfestspiele Venedig. Clooney erhält den Goldenen Löwen für sein Lebenswerk. 21 Filme konkurrieren bei dem Festival um den Hauptpreis. Zu den angekündigten Stars gehört auch die Band Oasis. Über die britischen Musiker läuft eine Doku im Nebenprogramm. Außerdem werden unter anderem Robert Pattinson, Pamela Anderson und Orlando Bloom erwartet. Zum Wetter, die aktuelle Vorhersage des Deutschen Wetterdienstes. Letzte Schauer klingen ab, am Morgen kann es an der Küste neuen Regen geben, ansonsten bleibt es meist trocken. Die Temperaturen sinken auf frische 14 bis 8 Grad. Tagsüber bleibt es dann im Norden und Nordwesten eher nass, ansonsten gibt es einen meist trockenen Sonne-Wolken-Mix bei Höchstwerten zwischen 19 und 26 Grad. Am Donnerstag dann ähnlich, vom Norden bis in die Mitte bewölkt und teils regnerisch bei Temperaturen bis 23 Grad, im Süden dagegen heiter und trocken bei Werten bis 28 Grad.
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1: Ich bin Ursula Winkler. Deutschland bekommt nach dem versuchten Drohnenanschlag in Leipzig Rückendeckung von NATO und EU. NATO-Chef Rutte sagt, die Beweise gegen Russland seien eindeutig. Auch EU-Kommissionspräsidentin von der Leyen sichert Unterstützung zu.
2: Beide machen klar, Moskau soll mit solchen Aktionen weder Deutschland einschüchtern, noch die Hilfe für die Ukraine schwächen. Rutte hat darüber bereits mit Bundeskanzler Merz gesprochen. Als nächstes berät er auch mit Kommissionspräsidentin von der Leyen. Dann geht es darum, wie Europa weiter reagieren kann. Auch die EU-Außenminister wollen über den Fall und mögliche Sanktionen sprechen. Moskau kündigte dagegen eine Reaktion auf die deutschen Maßnahmen an. Was genau das heißt, lässt das Außenministerium offen. Dr. Zeitler, Berlin.
1: Fast jeder dritte Mieter in Deutschland macht sich Sorgen, seine Miete künftig nicht mehr bezahlen zu können. Das zeigt eine Forsa-Studie im Auftrag des Deutschen Mieterbunds. Die Mietenkrise habe sich verfestigt, hieß es von dem Verband. Viele Mieter lebten in Angst vor Wohnungsverlust. Der aktuelle Mietenreport zeigt auch, dass jeder zweite befürchtet, in dem Fall keine bezahlbare Ersatzwohnung zu finden. Laut Mieterbund fehlen in Deutschland aktuell rund 1,4 Millionen Wohnungen. Die Bundesregierung will heute die Reform der Einkommensteuer auf den Weg bringen. Die Reform soll besonders Familien mit Kindern und Steuerpflichtige mit niedrigen und mittleren Einkommen entlasten.
3: Kern der Reform: ein höherer Grundfreibetrag, ab dem überhaupt erst Einkommensteuer gezahlt werden muss, ein später greifender Spitzensteuersatz und die Erhöhung des Kindergelds bis 2028 auf 272 Euro pro Monat und Kind. Die Entlastungen summieren sich dann auf 10 Milliarden Euro jährlich. Wie wird das Ganze bezahlt? Die Reichensteuer soll etwas früher greifen und es wird eine zweite Stufe, die sogenannte Superreichensteuer, eingeführt. Der Industrieverband sagt, dass Unternehmen durch diese Reform nicht entlastet, sondern zusätzlich belastet werden. Uli Reitinger, Berlin.
1: Hausaufgaben, Referate oder zum Lernen. Ältere Schüler nutzen fast ohne Ausnahme künstliche Intelligenz. Das zeigt eine Civi-Umfrage für Vodafone. Viele von ihnen greifen sogar täglich oder mehrmals pro Woche auf die KI zurück. Nur 2% der Befragten nutzen ChatGPT und Co. demnach nie bei der Recherche und nur 4% verzichten auf KI bei den Hausaufgaben. Zum Wetter, die aktuelle Vorhersage des Deutschen Wetterdienstes. Letzte Schauer klingen ab, am Morgen kann es an der Küste neuen Regen geben, ansonsten bleibt es meist trocken. Die Temperaturen sinken auf frische 14 bis 8 Grad. Tagsüber bleibt es dann im Norden und Nordwesten eher nass, ansonsten gibt es einen meist trockenen Sonne-Wolken-Mix bei Höchstwerten zwischen 19 und 26 Grad. Am Donnerstag dann ähnlich, vom Norden bis in die Mitte bewölkt und teils regnerisch bei Temperaturen bis 23 Grad, im Süden dagegen heiter und trocken bei Werten bis 28 Grad.
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2: Ich bin Ursula Winkler. Deutschland reagiert auf den versuchten Drohnenanschlag am Flughafen Leipzig-Halle. Laut der Bundesregierung steckt Russland dahinter. Außenminister Wadephul kündigt deshalb mehrere Maßnahmen an, darunter die Schließung des russischen Generalkonsulats in Bonn.
3: Auch das russische Haus in Berlin muss sich auf Konsequenzen einstellen. Deutschland kündigt den Vertrag mit dem Kulturinstitut. Außerdem sollen russische Staatsbürger bei der Einreise ab sofort strenger kontrolliert werden. Innenminister Dobrindt sagte, die Technik an der Drohne in Leipzig passe zu anderen russischen Aktionen und sei professionell eingesetzt worden. Für die eigentliche Tat soll Moskau allerdings sogenannte Wegwerfagenten angeheuert haben, also Helfer, die für wenig Geld einzelne Aufträge übernehmen. Zoe Tassovali, Nachrichtenredaktion.
2: Die deutsche Marine will die Reichweite ihrer Raketen deutlich vergrößern. Eine Fregatte hat im Atlantik einen zuvor geheim gehaltenen Test des Raketensystems LoRa erfolgreich abgeschlossen. Das teilte ein Sprecher mit. Die Waffen haben eine Reichweite von mehr als 500 Kilometern. Nun sollen Pläne für eine Beschaffung vorangebracht werden. LoRa ist eine ballistische Rakete, die in Israel entwickelt und produziert wurde. Die Bundesregierung bringt heute ein Gesetz auf den Weg, das vor allem den ganz kleinen Kindern zugutekommen soll. Im Kern geht es um verpflichtende Sprachtests für alle Vierjährigen und um eine gezieltere Förderung der Kinder in den Kitas.
4: Das Gesetz soll den Kleinkindern den Übergang zur Grundschule erleichtern. Experten sagen, im Moment schleppen die Kinder und Jugendlichen Bildungsdefizite oft durch ihre gesamte Bildungslaufbahn. Das soll sich mit dem neuen Gesetz ändern. Mit den verpflichtenden, bundesweit einheitlichen Sprachtests, auch für Kinder, die nicht in die Kita gehen, sollen Probleme früh erkannt und direkt mit individuell passenden Hilfen entgegengewirkt werden. Mehr als 9 Milliarden Euro steckt der Bund bis 2034 in diese Bildungsoffensive. Uli Reitinger, Berlin.
2: Finanzminister Klingbeil sitzt wegen eines Schadens an seinem Regierungsflieger in den USA fest. Ein technisches Problem verhindere den Start der Maschine, hieß es. Klingbeil muss die Nacht im Hotel verbringen und wird damit auch die heutige Kabinettssitzung in Berlin verpassen, bei der sein Steuergesetz auf den Weg gebracht werden soll. Er hatte in den USA unter anderem am Treffen der G20-Finanzminister teilgenommen. Zum Wetter, die aktuelle Vorhersage des Deutschen Wetterdienstes. Letzte Schauer klingen ab, am Morgen kann es an der Küste neuen Regen geben, ansonsten bleibt es meist trocken. Die Temperaturen sinken auf frische 14 bis 8 Grad. Tagsüber bleibt es dann im Norden und Nordwesten eher nass, ansonsten gibt es einen meist trockenen Sonne-Wolken-Mix bei Höchstwerten zwischen 19 und 26 Grad. Am Donnerstag dann ähnlich, vom Norden bis in die Mitte bewölkt und teils regnerisch bei Temperaturen bis 23 Grad, im Süden dagegen heiter und trocken bei Werten bis 28 Grad.
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1: Ich bin Katrin Müller. Der russische Präsident Putin hat deutsche Strafmaßnahmen gegen Russland nach dem Vorfall mit einer Sprengstoffdrohne auf dem Flughafen Leipzig-Halle als schweren Fehler bezeichnet. Wo sind die Beweise, fragte er. Außenminister Wadefuhl will heute in Irland seine EU-Kollegen über die bisherigen Erkenntnisse informieren.
2: Die Beweise sind eindeutig, so sieht das auch NATO-Generalsekretär Rutte. Er will heute mit EU-Kommissionspräsidentin von der Leyen über das Thema reden. Auch der NATO-Rat in Brüssel wird sich damit befassen. Die Bundesregierung will als Reaktion auf den versuchten Sprengstoffanschlag unter anderem das russische Konsulat in Bonn schließen, auch ein russisches Kulturinstitut hier in Berlin, außerdem russische Diplomaten ausweisen. Moskau will darauf mit ähnlichen Maßnahmen reagieren. Thomas Thonfeld, Berlin.
1: Die Bundesregierung will heute die Reform der Einkommensteuer auf den Weg bringen. Die Reform soll besonders Familien mit Kindern und Steuerpflichtige mit niedrigen und mittleren Einkommen entlasten.
3: Kern der Reform, ein höherer Grundfreibetrag, ab dem überhaupt erst Einkommenssteuer gezahlt werden muss, ein später greifender Spitzensteuersatz und die Erhöhung des Kindergelds bis 2028 auf 272 Euro pro Monat und Kind. Die Entlastungen summieren sich dann auf 10 Milliarden Euro jährlich. Wie wird das Ganze bezahlt? Die Reichensteuer soll etwas früher greifen und es wird eine zweite Stufe, die sogenannte Superreichensteuer, eingeführt. Der Industrieverband sagt, dass Unternehmen durch diese Reform nicht entlastet, sondern zusätzlich belastet werden. Uli Reitinger, Berlin.
1: Die deutsche Marine will die Reichweite ihrer Raketen deutlich vergrößern. Eine Fregatte hatte im Nordatlantik einen zuvor geheim gehaltenen Test des israelischen Raketensystems LoRa erfolgreich abgeschlossen. Das teilte ein Sprecher mit. Nun sollen Pläne für eine Beschaffung der Waffen mit einer Reichweite von mehr als 500 Kilometern vorangebracht werden. Die ballistische Rakete wurde in Israel entwickelt und produziert. Mit der Ehrung des Hollywood-Stars George Clooney starten am Abend die Filmfestspiele in Venedig. Der 65-Jährige erhält den Goldenen Löwen für sein Lebenswerk. Zu den angekündigten Stars gehören außerdem Oasis. Über die Musiker läuft eine Doku im Nebenprogramm. Außerdem werden Robert Pattinson, Penelope Cruz, Pamela Anderson und Orlando Bloom erwartet.
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4: Momentan in Cuxhaven 14 Grad, Bad Oldesloe 12, Hamburg 13, Bremen 12, Lemgo 11 und Saarbrücken 13 Grad. Heute zeigt sich das Wetter meist freundlich mit Sonne und Wolken. Vielerorts bleibt es trocken. Allerdings im Norden und Nordwesten ziehen zeitweise Schauer durch. Ganz vereinzelt sind auch kurze Gewitter dabei. Die Höchstwerte zwischen 19 und 23 Grad. Im Süden Deutschlands sind bis zu 26 Grad drin.
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4: 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Mit Helenes aktuellem Kracher heute Nacht. Vorher Iron Shear, toller Schlager-Dino Xanadu. Und hier ist Tanja Lasch, nicht schuldig. Kommt gut rein in den Mittwoch.

0: Heute früh, 6:12.
1: 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Heute ist
0: Mittwoch, der 2. September 2026. Heute vor 10 Jahren sorgt ein Smartphone für weltweite Schlagzeilen. Der südkoreanische Elektronikkonzern Samsung ruft nämlich Käufer des neuen Galaxy Note 7 zur Rückgabe ihrer Geräte auf. Grund sind Akkus, die sich überhitzen, in Brand geraten oder sogar explodieren können. Wenige Wochen später wird die Produktion des Smartphones komplett eingestellt. Wenn ihr heute Geburtstag habt, dann feiert ihr zusammen mit Klaus Kleber. Der deutsche Journalist und Fernsehmoderator wird heute 71. Einem Millionenpublikum wurde er als langjähriger Moderator des Heute-Journals im ZDF bekannt. Über viele Jahre prägte er die deutsche Fernsehberichterstattung und wurde für seine journalistische Arbeit vielfach ausgezeichnet. Und heute ist der Welttag der Kokosnuss. Der Aktionstag würdigt eine der vielseitigsten Früchte der Welt, ob im Müsli, als Kokoswasser oder in exotischen Gerichten. Die Kokosnuss ist aus vielen Küchen rund um den Globus nicht mehr wegzudenken.
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20 nach 6, schönen guten Morgen. Die Liebe schafft das schon. Ihr hört Antenne Schlager jetzt mit dem frischen Neuen von Norman Langen. Er singt selber, wie der Titel heißt. Die Liebe.

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1: Guten Morgen am Mittwoch. Die Wirtschaftswoche will erfahren haben, dass Volkswagen das schrittweise Aus für gleich 4 deutsche Werke vorbereitet. Betroffen sein sollen die Standorte Emden, Zwickau, Hannover und das Audi-Werk in Neckarsulm. Offiziell bestätigt sind die Pläne bislang nicht. Für die rund 40.000 Beschäftigten an diesen Standorten sorgt der Bericht aber bereits für große Unruhe. Familien und Menschen mit kleinen und mittleren Einkommen könnten bald entlastet werden. Das Bundeskabinett will heute die geplante Einkommensteuerreform auf den Weg bringen. Außerdem steht ein neues Kita-Gesetz auf der Tagesordnung. Geplant sind unter anderem Sprachtests für alle 4-Jährigen. Und zum Sport. Borussia Dortmund hat die erste Runde im DFB-Pokal souverän gemeistert. Der BVB gewann beim Hamburger Eimsbütteler BC mit 5:0. Heute Abend greift dann Titelverteidiger Bayern München ins Geschehen ein. Die Münchner müssen beim Zweitligisten VfL Osnabrück ran.
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1: Aktuell in Hamburg frische 13 Grad, in Bremen 12, Lingen an der Ems 13, Magdeburg 14, Bielefeld 12 und Saarbrücken 13 Grad. Heute gibt es in Deutschland insgesamt freundlichen Mix aus Sonne und Wolken. Es bleibt meist trocken. Nur im Norden und Nordwesten, da ziehen zeitweise Schauer durch, vereinzelt auch Gewitter. Die Höchstwerte zwischen 19 und 23 Grad, im Süden bis 26.
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1: Ich bin Tom Meyer, wünsche euch einen klasse Mittwochmorgen. Jetzt mit Martin und Freddy, diesen beiden Jungs von Fantasy. Ein weißes Boot.

0: Faust auf Faust, der Hit für Schimmi, Klaus Lage bei Antenne Schlager. Was für ein Schlager, Dino. Gleich habe ich für euch die deutsche Version von Words, Joey Heindle, schwer zu erklären. Und Annemarie Eilfeld, hör nicht auf zu tanzen. Guten Morgen um 17 vor 7.
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0: Für heute Mittwoch, den 2. September. Widder, dein Ehrgeiz ist da, doch heute zählt vor allem ein gutes Maß. Wenn du Pausen bewusst einplanst, bleibst du kraftvoll und gehst zufrieden aus diesem Tag. Stier, du bringst Bewegung in eine Sache, die zuletzt festhing. Mit deinem offenen Ton holst du dir Unterstützung und machst aus einer Idee schnell etwas Greifbares. Zwillinge, ein vertrauter Mensch gibt dir heute das Gefühl, genau richtig zu sein. Nähe wächst nicht durch große Gesten, sondern durch Ruhe, Aufmerksamkeit und gemeinsame Zeit. Krebs. Heute ist ein guter Tag, um auch dich selbst ernst zu nehmen. Schon ein kurzer Spaziergang oder ein ruhiger Kaffee bringt dein Herz wieder in Balance. Löwe. Du willst viel bewegen und strahlst dabei genau die richtige Energie aus. Achte nur darauf, dich nicht zu verzetteln. Dann wird aus Schwung echter Erfolg. Jungfrau, deine Sorgfalt ist heute ein stiller Trumpf. Gerade im Miteinander zeigst du, wie gut Klarheit und Freundlichkeit zusammenwirken können. Waage, du hast ein feines Gespür für stimmige Lösungen. Ob im Team oder zu Hause, mit etwas Diplomatie glättest du Ecken und bringst wieder Leichtigkeit hinein. Skorpion, heute lohnt es sich, tiefer zu schauen, statt nur an der Oberfläche zu bleiben. Eine wichtige Erkenntnis stärkt dein Vertrauen in dich selbst und bringt innere Ruhe. Schütze, dein Horizont erweitert sich durch eine kleine Abwechslung. Etwas Neues zu lesen, zu planen oder auszuprobieren schenkt dir frische Energie. Steinbock, du hältst heute vieles im Hintergrund zusammen und genau das wirkt. Wer sich auf dich verlässt, merkt besonders, wie stabil und zuverlässig du alles trägst. Wassermann, dein Gespür für Zwischentöne ist heute besonders fein. In einer Beziehung hilft dir diese stille Klarheit mehr als jede schnelle Antwort. Und Fische, du bringst frischen Wind in feste Abläufe. Vor allem im Freundeskreis sorgt deine spontane Idee für gute Laune und neue Bewegung.
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Tolle Version von Words, Joey Heindle bei Antenne Schlager. Und jetzt für euch um 11 Minuten vor 7 DJ Ötzi mit seiner Version von Down Under. Das ist Tirol.

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9: Ich bin Katrin Müller. Die schweren Spannungen zwischen Berlin und Moskau haben sich infolge des gescheiterten Angriffs mit einer Sprengstoffdrohne am Flughafen Leipzig-Halle nochmals deutlich verschärft. Russlands Präsident Putin bezeichnete die deutschen Strafmaßnahmen gegen sein Land als schweren Fehler und sprach von Beweisfälschung. Heute befassen sich auch NATO und EU mit dem Drohnenvorfall, für den die Bundesregierung Moskau verantwortlich macht. Beim EU-Außenministertreffen in Irland werden erste Beratungen zu einer möglichen europäischen Reaktion erwartet. Finanzminister Klingbeil sitzt wegen eines Schadens an seinem Regierungsflieger in den USA fest. Ein technisches Problem verhindere den Start der Maschine, hieß es aus der Delegation.
10: Eine ungeplante Nacht im Hotel und eine verpasste Kabinettssitzung in Berlin. Der politische Schaden ist überschaubar, aber es ist nicht der erste Zwischenfall mit einem Regierungsflieger in der jüngeren Vergangenheit. Ähnliche Probleme gab es zuletzt im vergangenen November. Außenminister Wadephul musste wegen eines Defekts am Vereisungsschutz bei einem Bundeswehr A350 auf einen Linienflug umsteigen. Ein Jahr davor saß der damalige Wirtschaftsminister Habeck in Lissabon fest. 2023 musste wegen technischer Probleme die Pazifikreise von Ex-Außenministerin Baerbock abgebrochen werden, nach gleich zwei Pannen in Abu Dhabi. Thomas Bleski, Nachrichtenredaktion.
9: Die Fahrradbranche in Deutschland macht weiter Verlust. Im vergangenen Jahr schrumpfte der Umsatz um etwa 7% auf 25 Milliarden Euro. Das zeigen Daten des Verbands Zukunft Fahrrad. Und immer mehr Beschäftigte verlassen die Branche.
11: In der Corona-Pandemie sind unglaublich viele Fahrräder verkauft worden. Deshalb wurden damals viel zu viele Räder produziert. Und die stehen jetzt in den Lagern und müssen billiger verkauft werden. Das gilt vor allem bei E-Bikes, die mittlerweile für über 80% der Erlöse stehen. Außerdem macht billige Konkurrenz aus China der Branche zu schaffen. Die Nachfrage ist aber nach wie vor groß, neben E-Bikes vor allem bei Rennrädern und Gravelbikes. Thomas Bremser, Nachrichtenredaktion.
9: Der lange an der deutschen Ostseeküste festsitzende und später verendete Buckelwal Timmy beschert der Staatsanwaltschaft weiterhin Arbeit. Bei der Staatsanwaltschaft Schwerin seien eine Vielzahl von Strafanzeigen im Zusammenhang mit dem Tier eingegangen, teilte die Behörde mit. Im Wesentlichen gehe es um Vorwürfe wegen des Verstoßes gegen das Tierschutzgesetz, gegen das Bundesnaturschutzgesetz sowie wegen unterlassener Hilfeleistung, hieß es.
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12: Dieser Morgen in Deutschland ist wieder etwas frischer. Aktuell in Hamburg 13 Grad, Bremen 12, Nienburg an der Weser 10, Bielefeld 13, Kleve 15 und Saarbrücken 14 Grad. Heute zeigt sich das Wetter meist freundlich mit Sonne und Wolken. Es bleibt trocken vielerorts. Nur im Norden und Nordwesten, da ziehen auch mal zeitweise Schauer durch, gelegentlich vielleicht auch mal kurze Gewitter. Die Höchstwerte zwischen 19 und 23 Grad. Im Süden bis zu 26 Grad möglich.
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12: Danke fürs Finden, danke fürs Einschalten. Vielleicht hört ihr uns gerade zufällig im Auto, dann habt ihr DAB Plus sehr wahrscheinlich. Herzlichen Glückwunsch dazu. Und vielleicht habt ihr auch zu Hause auch so ein Gerät. Wir sind ja zu empfangen, auch ohne Internet, zum Beispiel in Niedersachsen, Hamburg, Bremen, Ostwestfalen, Lippe oder auch im Saarland. Also wenn ihr zu Hause so ein Gerät habt und wir da noch nicht drin sind, macht unbedingt mal einen vollständigen Sendersuchlauf und guckt dann nach in der Senderliste. Wir sind je nach Gerät eingeteilt, entweder unter A wie Antenne Schlager oder etwas weiter hinten nur unter dem Kurzcode Schlager. Jetzt einer unserer Lieblings-Saarländer. Hier ist Erik Philippi für euren Mittwochmorgen mit Schock verliebt.

0: Antenne Schlager an diesem Mittwochmorgen. Es ist 13 Minuten nach 7. Tja, und das macht leider gerade vielen Sorgen heute Morgen, denn die Wirtschaftswoche berichtet, der Volkswagen-Vorstand habe schon längst entschieden, dass 4 deutsche Werke geschlossen werden. Wirklich konkret entschieden, angeblich einstimmig, und Frederik Heimann von den Antenne Schlager Nachrichten sogar mit konkreten Daten.
1: Ja, und das ist jetzt wirklich das Neue. Bislang wurde ja einiges diskutiert, aber nach der Wirtschaftswoche ist der Volkswagen-Vorstand schon ein ganzes Stück weiter. Hat nicht nur beschlossen, dass hier bei uns die Werke in Emden und Hannover und die Werke in Zwickau und Neckarsulm dicht gemacht werden, sondern hat auch beschlossen, wann und auch sogar schon, wo dann die Produktion weitergehen soll. Ja, du sagst es, sogar einstimmig. Das macht einem wirklich ein ganz merkwürdiges Gefühl. Da heißt es in dem Bericht, die Tiguan-Produktion, die soll 2031 aus Emden ins tschechische Skoda-Werk verlegt werden, und die T8-Produktion, also die Bullis, die soll 2032 aus Hannover ins polnische Werk verlegt werden.
0: Ja, und genau das könnte wohl eben der juristische Kniff sein, so wichtige Entscheidungen am Aufsichtsrat vorbeizutreffen, ne?
1: Es ist unglaublich. Ja. Der Vorstand meint tatsächlich, wir planen jetzt gar keine Schließung von Werken, die sollen einfach nur keine Folgeprodukte mehr bekommen. Einem Produktionsende muss aus Vorstandssicht der Aufsichtsrat nicht zustimmen. Ja, dass der Aufsichtsrat diese Pläne stoppen würde, das haben wir im Juli gesehen. Mhm. Da sollen 12 Aufsichtsräte mit Nein gestimmt haben und nur 7 mit Ja.
0: Ja, dem Aufsichtsrat geht es ja auch viel mehr um die Arbeitsplätze. Da hat die IG Metall ein klares Wort mitzureden. Und eben auch das Land Niedersachsen. Hier hat gerade diese Woche Niedersachsens Ministerpräsident Lies nochmal gesagt in Emden.
2: Was hier geleistet wurde seit 2024 ist enorm. Hier gab es Vorgaben, die eingehalten werden müssen. Hier wurden sie erfüllt. Und wenn ich überlege, was an Möglichkeiten noch da ist, zum Beispiel das Volumen zu erhöhen, dann gibt es noch weitere Möglichkeiten, den Standort noch wettbewerbsfähiger zu machen. Und deswegen, alle Kolleginnen und Kollegen, die mit so viel Nachdruck hier daran arbeiten, denen geht erstmal unser großer Dank, weil sie sorgen dafür und zeigen, dass der Industriestandort Deutschland wettbewerbsfähig ist. Und für mich als Ministerpräsident ist es überhaupt nicht vorstellbar, dass hier auch in Zukunft keine Autos mehr gebaut werden. Emden ist Volkswagen-Produktionsstandort. Emden muss Volkswagen-Produktionsstandort bleiben.
0: Die Krise bei Volkswagen, wir halten natürlich weiter ein Auge für euch drauf. Gleich Marianne Rosenberg bei Antenne Schlager mit Marleen. Und hier ist Roland Kaiser, das Beste am Leben.

toller Schlagerdino vom unvergessenen Costa Cordalis, Anita. Und jetzt einer, von dem auch immer wieder seine Schlagerdinos bei uns im Programm von Antenne Schlager spielen, Wolfgang Petri. Der Hammer ist, der Mann wird Ende September 75 und er hört nicht auf. Der macht weiter, der bringt neue Songs raus, so wie dieses Ding jetzt. Und das spiegelt auch so gut sein Leben wieder. Morgengold, Wolfgang Petri, jetzt für euch bei Antenne Schlager.

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1: Guten Morgen am Mittwoch. Großer Einsatz zurzeit am Augsburger Hauptbahnhof. Bei einer Explosion sind mehrere Menschen verletzt worden. Die Hintergründe sind derzeit noch unklar. Polizei und Rettungskräfte waren mit einem Großaufgebot vor Ort. Die Ermittlungen laufen. Für viele Familien dürfte heute der Blick nach Berlin interessant sein. Das Kabinett berät über eine Steuerreform, die vor allem kleine und mittlere Einkommen entlasten soll. Gleichzeitig soll es ein neues Kita-Gesetz geben, das die frühkindliche Bildung stärken soll. Geplant sind unter anderem Sprachtests für alle Vierjährigen. Und zum Sport. Borussia Dortmund steht nach einem klaren 5:0 gegen den Hamburger Eimsbütteler BC in Runde 2 des DFB-Pokals. Heute Abend folgt das letzte Erstrundenspiel. Bayern München ist zu Gast beim VfL Osnabrück und will ebenfalls die nächste Runde erreichen. Die Partie an der Bremer Brücke wird um 20.45 Uhr angepfiffen.
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1: Momentan in Hamburg 13 Grad, in Bremen 12, Verden an der Aller 11, Herford 13, Frankfurt am Main 12 und Saarbrücken 14 Grad. Heute gibt es in Deutschland eine ganz freundliche Mischung aus Sonne und Wolken. Es bleibt meist trocken, allerdings im Norden und Nordwesten, da ziehen ab und an mal ein paar Schauer durch, ganz selten auch mal ein Gewitter. Die Höchstwerte 19 bis 23 Grad, im Süden bis zu 26. Morgen mehr Wolken und etwas Regen im Norden und in der Mitte. Im Süden bleibt es freundlich bei bis zu 28 Grad.
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1: Moin, ich bin Tom Meier, jetzt mit Thomas Anders.

0: Nachrichtensprecher wird damit für mehr als 40 Jahre Journalismus geehrt. Die Auszeichnung wird am 9. September in Köln verliehen. Klöppel selbst spricht von einer großen Ehre.
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4: Ich bin Katrin Müller. Der russische Präsident Putin hat deutsche Strafmaßnahmen gegen Russland nach dem Vorfall mit einer Sprengstoffdrohne auf dem Flughafen Leipzig-Halle als schweren Fehler bezeichnet. Außenminister Wadefuhl will heute in Irland seine EU-Kollegen über die bisherigen Erkenntnisse informieren.
5: Die Beweise sind eindeutig, so sieht das auch NATO-Generalsekretär Rutte. Er will heute mit EU-Kommissionspräsidentin von der Leyen über das Thema reden. Auch der NATO-Rat in Brüssel wird sich damit befassen. Die Bundesregierung will als Reaktion auf den versuchten Sprengstoffanschlag unter anderem das russische Konsulat in Bonn schließen, auch ein russisches Kulturinstitut hier in Berlin, außerdem russische Diplomaten ausweisen. Moskau will darauf mit ähnlichen Maßnahmen reagieren. Thomas Thonfeld, Berlin.
4: Die Bundesregierung bringt heute ein Gesetz auf den Weg, das vor allem den ganz kleinen Kindern zugutekommen soll. Im Kern geht es um verpflichtende Sprachtests für alle Vierjährigen und um eine gezieltere Förderung der Kinder in den Kitas.
6: Das Gesetz soll den Kleinkindern den Übergang zur Grundschule erleichtern. Experten sagen, im Moment schleppen die Kinder und Jugendlichen Bildungsdefizite oft durch ihre gesamte Bildungslaufbahn. Das soll sich mit dem neuen Gesetz ändern. Mit den verpflichtenden, bundesweit einheitlichen Sprachtests, auch für Kinder, die nicht in die Kita gehen, sollen Probleme früh erkannt und direkt mit individuell passenden Hilfen entgegengewirkt werden. Mehr als 9 Milliarden Euro steckt der Bund bis 2034 in diese Bildungsoffensive. Aus Berlin, Uli Reitinger.
4: Die deutsche Marine will die Reichweite ihrer Raketen deutlich vergrößern. Eine Fregatte hat im Nordatlantik einen zuvor geheim gehaltenen Test des israelischen Raketensystems LORA erfolgreich abgeschlossen. Das teilte ein Sprecher mit. Nun sollen Pläne für eine Beschaffung der Waffen mit einer Reichweite von mehr als 500 Kilometern vorangebracht werden. Die ballistische Rakete wurde in Israel entwickelt und produziert. Mit der Ehrung des Hollywood-Stars George Clooney starten am Abend die Filmfestspiele in Venedig. Der 65-Jährige erhält den Goldenen Löwen für sein Lebenswerk. Zu den angekündigten Stars gehören außerdem Oasis. Über die Musiker läuft eine Doku im Nebenprogramm. Außerdem werden Robert Pattinson, Penelope Cruz, Pamela Anderson und Orlando Bloom erwartet.
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7: Momentan in Hamburg 13 Grad, genauso in Bremen, Meppen 14 Grad, Brandenburg an der Havel 13, Detmold 13 und Saarbrücken 14 Grad. Heute insgesamt in Deutschland meist freundlich mit Sonne und Wolken im Wechsel. Es bleibt trocken, meist allerdings im Norden und Nordwesten, da ziehen zeitweise Schauer durch, vereinzelt auch kurze Gewitter. Die Höchstwerte zwischen 19 und 23 Grad, im Süden etwas wärmer bis zu 26 Grad. Morgen auch sogar dort bis zu 28 Grad, dort auch oft freundlich und trocken morgen. Ansonsten im Norden, in der Mitte oft dichter bewölkt mit etwas Regen.
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7: 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Urlaub in einer Ferienwohnung soll ja gemütlich und sicher sein. Umso unangenehmer ist der Gedanke, dass genau dort manchmal etwas versteckt sein könnte, das eigentlich gar nicht da sein darf. Die Rede ist von Kameras versteckten. Wir reden gleich drüber nach 3 Schlagern am Stück, auch wie man die entdecken kann, was man dann tun kann. Die Schlager kommen von den Rodensteinern. Ciao, ciao, Amore. Von Udo Jürgens. Vielen Dank für die Blumen. Und hier ist Laura Wilde. Ungarisches Blut. Schönen Mittwochmorgen.

0: Ciao, ciao, amor. Die Rodensteiner. Danke euch fürs Einschalten. Ihr hört Antenne Schlager am Mittwoch um 13 nach 8. Ja, Urlauber berichten immer mehr von versteckten Kameras in Ferienwohnungen. Wir hören mal nach bei unserem Verbraucherexperten Ron Perdus. Sagen wir mal, wie real ist dieses Risiko wirklich? Und ist das nicht eigentlich auch verboten?
1: Ja, ganz ausschließen kann man es leider nicht, auch wenn es selten ist. Denn immer wieder gibt es Fälle, in denen in Ferienwohnungen kleine Kameras entdeckt wurden, oft gut versteckt in ganz normalen Alltagsgegenständen. Das können Rauchmelder sein, Steckdosen, Uhren, Ladegeräte oder auch Dekoobjekte. Und besonders kritisch wird es natürlich, wenn solche Dinge auffällig in Richtung Bett oder Bad ausgerichtet sind. Wichtig ist, in privaten Wohnräumen ist eine Überwachung ohne Wissen der Gäste natürlich nicht erlaubt. Und das ist auch im Ausland so.
0: Gibt es denn einfache Möglichkeiten, um uns selbst zu schützen oder um sowas überhaupt zu entdecken?
1: Ja, so ein paar einfache Dinge helfen schon. Erstmal gucken, ob irgendwo Geräte stehen, die ungewöhnlich platziert sind oder vielleicht gar keinen Sinn ergeben. Ja, zum Beispiel ein Rauchmelder direkt über dem Bett. Man kann auch mit dem Smartphone ins WLAN gucken, ob ungewöhnliche Geräte auftauchen. Und im Dunkeln lohnt sich ein kurzer Check mit dem Handylicht oder der Kamera, weil so ein paar Kameras kleine Lichtpunkte aussenden. Das ersetzt ja zwar keine Technikprüfung, aber es kann auffällige Dinge durchaus sichtbar machen. Und wer was findet, nicht einfach abbauen, sondern erstmal Fotos machen, den Fund dokumentieren. Mhm. Danach informiert man immer die Buchungsplattform, den Vermieter und natürlich im Zweifelsfall auch die Polizei.
0: Danke dir, Ron. Bei uns geht's weiter natürlich mit Musik. Gleich Howard Carpendale, Tiamo und hier ist Vanessa Mai. Und wenn ich träume aus dem Jahr 2018. Jetzt für euch bei Antenne Schlager.

Ti-Amo, da war zumindest der Titel italienisch. Howard Carpendale war Antenne Schlager. Gleich gibt's noch einen Italien-Doppelpack. Oliver Frank mit italienische Sehnsucht. Destivo, Dottore Amore. Und hier ist die freche Französin Pauline. Schau mich bitte nicht so an.

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1: Guten Morgen am Mittwoch. Finanzminister Lars Klingbeil sitzt nach einem technischen Defekt an seinem Regierungsflieger in den USA fest und verpasst damit die heutige Kabinettssitzung in Berlin. Ausgerechnet dort soll eigentlich seine geplante Steuerreform auf den Weg gebracht werden. Schlagzeilen aus Hamburg. Auf einem Fabrikgelände in St. Pauli sind zwei Männer durch Schüsse ums Leben gekommen. Die Ermittler gehen derzeit davon aus, dass sich Täter und Opfer kannten. Für Anwohner besteht laut Polizei keine Gefahr. Und zum Sport. Dortmund hat seine Pflichtaufgabe im DFB-Pokal erfüllt und den Hamburger Eimsbütteler BC mit 5:0 besiegt. Heute Abend steht noch das Duell zwischen Osnabrück und Titelverteidiger Bayern München auf dem Programm. Die Münchner gehen als klarer Favorit in die Partie.
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1: Momentan in Hamburg 14 Grad, Bremen 13, Berlin 15, Nordhorn im Westen Niedersachsens 15, Paderborn 15 und Saarbrücken 15 Grad. Heute insgesamt so eine freundliche Mischung aus Sonne und Wolken. Es bleibt meist trocken in Deutschland. Allerdings im Norden und Nordwesten, da ziehen zeitweise Schauer durch, vereinzelt auch mal mit einem Gewitter dazu. 19 bis 23 Grad maximal. Im Süden sogar bis zu 26. Der Süden auch morgen auf der freundlicheren Seite bis zu 28 Grad. Im Norden und in der Mitte mehr Wolken und etwas Regen.
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1: Jetzt eine richtig tolle Hymne von DJ Ötzi. Noch in 100.000 Jahren. Ich bin Tom Meyer. Moin, schönen Mittwoch.

0: Klasse, Biene und Knickerbocker, ein toller Schlager, Dino. Hallo Klausi, wieder zurück zu dir. Und jetzt ist es 18 vor 9.
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0: Für heute Mittwoch, den 2. September. Widder, dein Ehrgeiz ist da, doch heute zählt vor allem ein gutes Maß. Wenn du Pausen bewusst einplanst, bleibst du kraftvoll und gehst zufrieden aus diesem Tag. Stier, du bringst Bewegung in eine Sache, die zuletzt festhing. Mit deinem offenen Ton holst du dir Unterstützung und machst aus einer Idee schnell etwas Greifbares. Zwillinge, ein vertrauter Mensch gibt dir heute das Gefühl, genau richtig zu sein.

0: stärkt dein Vertrauen in dich selbst und bringt innere Ruhe. Schütze. Dein Horizont erweitert sich durch eine kleine Abwechslung. Etwas Neues zu lesen, zu planen oder auszuprobieren schenkt dir frische Energie. Steinbock. Du hältst heute vieles im Hintergrund zusammen und genau das wirkt. Wer sich auf dich verlässt, merkt besonders, wie stabil und zuverlässig du alles trägst. Wassermann. Dein Gespür für Zwischentöne ist heute besonders fein. In einer Beziehung hilft dir diese stille Klarheit mehr als jede schnelle Antwort. Und Fische, du bringst frischen Wind in feste Abläufe. Vor allem im Freundeskreis sorgt deine spontane Idee für gute Laune und neue Bewegung.
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gewaltig. Da kommt sogar wieder so ein Mitsingen-Moment für euch, wenn ihr im Auto unterwegs seid. Vielleicht auch, wenn ihr mit Kollegen im Büro die Schlager genauso lieben wie ihr. Gleich habe ich für euch pur toller Schlager, Dino, wenn du da bist. Und hier ist Kerstin Ott für euren Mittwochvormittag um 10 vor 9 mit Regenbogenfarben.

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10: Ich bin Katrin Müller. Die schweren Spannungen zwischen Berlin und Moskau haben sich infolge des gescheiterten Angriffs mit einer Sprengstoffdrohne am Flughafen Leipzig-Halle nochmals deutlich verschärft. Russlands Präsident Putin bezeichnete die deutschen Strafmaßnahmen gegen sein Land als schweren Fehler und sprach von Beweisfälschung. Heute befassen sich auch NATO und EU mit dem Drohnenvorfall, für den die Bundesregierung Moskau verantwortlich macht. Beim EU-Außenministertreffen in Irland werden erste Beratungen zu einer möglichen europäischen Reaktion erwartet. Finanzminister Klingbeil sitzt wegen eines Schadens an seinem Regierungsflieger in den USA fest. Ein technisches Problem verhindere den Start der Maschine, hieß es aus der Delegation.
11: Eine ungeplante Nacht im Hotel und eine verpasste Kabinettssitzung in Berlin. Der politische Schaden ist überschaubar, aber es ist nicht der erste Zwischenfall mit einem Regierungsflieger in der jüngeren Vergangenheit. Ähnliche Probleme gab es zuletzt im vergangenen November. Außenminister Wadephul musste wegen eines Defekts am Vereisungsschutz bei einem Bundeswehr A350 auf einen Linienflug umsteigen. Ein Jahr davor saß der damalige Wirtschaftsminister Habeck in Lissabon fest. 2023 musste wegen technischer Probleme die Pazifikreise von Ex-Außenministerin Baerbock abgebrochen werden, nach gleich zwei Pannen in Abu Dhabi. Thomas Bleski, Nachrichtenredaktion.
10: Die Fahrradbranche in Deutschland macht weiter Verluste. Im vergangenen Jahr schrumpfte der Umsatz um etwa 7% auf 25 Milliarden Euro. Das zeigen Daten des Verbands Zukunft Fahrrad.
12: In der Corona-Pandemie sind unglaublich viele Fahrräder verkauft worden. Deshalb wurden damals viel zu viele Räder produziert. Und die stehen jetzt in den Lagern und müssen billiger verkauft werden. Das gilt vor allem bei E-Bikes, die mittlerweile für über 80% der Erlöse stehen. Außerdem macht billige Konkurrenz aus China der Branche zu schaffen. Die Nachfrage ist aber nach wie vor groß, neben E-Bikes vor allem bei Rennrädern und Gravelbikes. Thomas Bremser, Nachrichtenredaktion.
10: In der Demokratischen Republik Kongo sind seit der offiziellen Bekanntgabe des Ausbruchs Mitte Mai bereits mehr als 3000 Menschen an Ebola gestorben. Das berichteten die Gesundheitsbehörden. In diesem Zeitraum wurden demnach insgesamt rund 6200 Ebola-Fälle bestätigt. Die Sterbefallquote beträgt mehr als 48%, das heißt, fast jeder zweite Patient stirbt. Besonders hoch ist dabei der Anteil kleiner Kinder.
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13: Momentan in Hamburg 13 Grad, in Bremen auch, Meppen 15, Brandenburg an der Havel 14, Detmold 14 und Saarbrücken 15 Grad. Heute ganz schön insgesamt in Deutschland, Sonne und Wolken im Wechsel, es bleibt meist trocken, allerdings im Norden und Nordwesten, da ziehen auch mal zeitweise Schauer durch, vereinzelt sind auch kurze Gewitter hier dabei. Höchstwerte zwischen 19 und 23 Grad, im Süden bis zu 26 Grad. Morgen dann im Norden und in der Mitte oft dichter bewölkt mit ein bisschen Regen, im Süden freundlich und trocken bei 19 bis 23, im Süden morgen noch mal bis zu 28 Grad.
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13: 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Boah, gleich brezelt so ein Schlager-Dino richtig rein. Das gibt wieder Grand Prix d'Eurovision-Feelings. Wunder gibt es immer wieder. Katja Epstein. Und wir starten rein mit Ramon Roselli. Eine Nacht. Schönen Mittwochvormittag.

0: Antenne-Schlager an diesem Mittwochvormittag, der 2. September. Radfahren, das ist in Deutschland nach wie vor beliebt. Es gibt auch immer wieder gute Rabatte, vor allen Dingen bei E-Bikes. Jetzt im Herbst ist es vielleicht nicht mehr ganz so angenehm zu fahren wie im Sommer. Worauf wir besonders achten müssen, weiß Thomas Bremser. Hallo.
1: Guten Morgen.
0: Was sind denn so die typischen Gefahren beim Radfahren im Herbst und worauf sollten gerade E-Bike-Fahrende achten?
1: Es gibt 3 typische Gefahren im Herbst. Nasse und rutschige Radwege, Laub auf den Straßen und dass es schon früh dunkel wird. Feuchte Blätter auf Asphalt oder Kopfsteinpflaster wirken wie Schmiermittel, besonders in Kurven, an Ampeln oder auf Metallplatten. Wer ein E-Bike fährt, muss besonders aufpassen, weil die schwerer sind und durch den Motor schneller. Wer zu spät bremst oder zu stark beschleunigt, verliert leichter die Kontrolle. Also unbedingt an den längeren Bremsweg denken, vorausschauen, fahren und bei Nässe eine niedrigere Stufe einstellen.
0: Und sag mal, was mache ich denn konkret, wenn ich im Regen oder auf nassen Wegen unterwegs war? Gibt es da Pflegetipps, die das Rad länger fit halten?
1: Nach jeder Fahrt im Regen lohnt sich eigentlich eine kurze Pflegeroutine. Die Rahmen, Gabel und besonders die Kette mit einem trockenen Tuch abwischen, um Feuchtigkeit und Schmutz zu entfernen. Bei E-Bikes Batterie erst abnehmen, wenn Gehäuse und Kontakte trocken sind. Niemals feucht oder direkt aus der Kälte aufladen. Und die Kette sollte ich nach dem Trocknen mit etwas Schmiermittel behandeln, das für feuchtes Wetter geeignet ist. Das schützt vor Rost.
0: Dankeschön für die Tipps. Radfahren im Herbst. Danke, Thomas Bremser. Jetzt die beiden Jungs von Fantasy, Martin und Freddy, ein anderer Duft.

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1: Heute an vielen Stellen im Land angenehm, mit Sonne und Wolken im Wechsel, oft trocken. Allerdings im Norden und Nordwesten Deutschlands, da wird es etwas unbeständiger mit Schauern und einzelnen kurzen Gewittern. Die Höchstwerte zwischen 19 und 23 Grad, im Süden sogar bis zu 26. Morgen dann im Norden und in der Mitte häufiger grau und teils nass. Der Süden bekommt dagegen wieder freundliches Wetter, Höchstwerte bis zu 28 Grad.
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1: Hey, ich bin Tom Bayer, jetzt mit Bernhard Brink und Sonja Liebing. Schönen Mittwochvormittag.
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Toller Schlagerdino vom Kaiser, dich zu lieben. Ihr hört Antenne Schlager am Mittwochvormittag. Stellt euch mal vor, ihr sitzt gemütlich zu Hause, hört plötzlich laute Schreie aus dem Nachbarhaus und denkt, oh je, da stimmt doch was nicht. Genau das hat sich eine Frau in Lachendorf bei Celle gedacht und die Polizei gerufen. Die Beamten sind sofort ausgerückt, haben nachgeschaut. Was war los? Kein Notfall, keine wilde Familienfehde, kein Einbrecher. Stattdessen fanden sie einen Mann auf dem Dachboden, der sich ein lautstarkes Wortgefecht mit einem Marder geliefert hat. Ja, der ungebetene Mitbewohner, der hatte sich offenbar unter dem Dach gemütlich gemacht. Der Hausbesitzer versuchte ihn zu vertreiben, fluchte dabei aber so energisch, dass die halbe Nachbarschaft dachte, hier geht gerade die Welt unter. Das Beste an der Geschichte ist, der Marder hat sich von all dem Theater offenbar überhaupt nicht beeindrucken lassen und ist unbemerkt entwischt. Also merke, wenn ihr heute jemanden laut schimpfen hört, muss es nicht gleich ein Drama sein. Vielleicht führt einfach nur wieder ein Marder mit einem Menschen die Diskussion des Tages. Ja. Und nach allem, was man hört, hat in Lachendorf ganz klar der Marder nach Punkten gewonnen. Hier sind Michelle und Matthias Reim für euch mit Nicht verdient bei Antenne Schlager.

Schönen Mittwochvormittag. Ihr hört Antenne Schlager jetzt mit einem deutsch-deutschen Song, der wirklich klasse ist. Ute Freudenberg aus dem Osten, Christian Leis aus dem Westen, auf den Dächern von Berlin.

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6: Ich bin Katrin Müller. Gleich zwei größere Einsätze beschäftigen derzeit die Polizei in Nordrhein-Westfalen und Bayern. Bei Köln wird nach einer Störung an einem Umspannwerk wegen einer mutmaßlich vorsätzlichen Tat ermittelt. In Augsburg wiederum explodierte nahe dem Hauptbahnhof ein bislang unbekannter Gegenstand.
7: In Bergheim bei Köln führte ein Kurzschluss zum Ausfall mehrerer Leitungen. Die allgemeine Stromversorgung war aber nicht betroffen. Die Polizei geht nicht von einem technischen Defekt aus und ermittelt wegen einer Straftat. In Augsburg wurden bei der Explosion in einem Gebäudedurchgang zwei Menschen leicht verletzt. Sprengstoffexperten untersuchen dort den Fundort. Der Bahnverkehr ist komplett eingestellt, der Hauptbahnhof abgesperrt. Zu den Hintergründen ist in beiden Fällen noch nichts bekannt. Thomas Bleski, Nachrichtenredaktion.
6: Seit der offiziellen Bekanntgabe des Ausbruchs Mitte Mai sind in der Demokratischen Republik Kongo bereits mehr als 3000 Menschen an Ebola gestorben. Das berichten die Gesundheitsbehörden dort. In diesem Zeitraum wurden demnach rund 6200 Ebola-Fälle bestätigt. Die Sterbefallquote beträgt mehr als 48%. Das heißt, fast jeder zweite Patient stirbt. Besonders hoch ist dabei der Anteil kleiner Kinder. Nach dem mutmaßlich russischen Drohnenangriff am Flughafen Leipzig-Halle verschärft sich der Konflikt zwischen Berlin und Moskau. Russland weist die Vorwürfe zurück und kündigt Gegenmaßnahmen auf die deutschen Sanktionen an. Die EU-Außenminister beraten heute über eine mögliche Reaktion auf den mutmaßlichen russischen Anschlagsversuch. Außenminister Johann Wadephul will seine Kollegen in Irland über die bisherigen Erkenntnisse informieren. Heute Abend beginnt das Filmfestival Venedig und es bietet wie immer große Namen und brisante Themen. Schon vorher gab es Trubel um die Eröffnungspressekonferenz.
8: Grund für das Hickhack war wohl ein Film über den Gaza-Krieg. Es ging also um Politik und mögliche Proteste. Nun ist aber alles geklärt hier. Nun geht's um Showbiz, kreischende Fans am Canal Grande. Denn im Anmarsch sind George Clooney, die Oasis-Brüder, die deutsche Regielegende Herzog. Aber vor allem warten hier nun alle auf Robert Pattinson und die Premiere von Primetime. Da geht's um Sexualstraftäter und versteckte Kameras. Aus Italien, Claudia Wächter.
6: Hollywood-Star George Clooney wird heute Abend dann besonders geehrt. Der 65-Jährige erhält den Goldenen Löwen für sein Lebenswerk.
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9: Heute eine freundliche Mischung aus Sonne und Wolken. Meist bleibt es trocken. Im Norden und Nordwesten vielleicht mal der ein oder andere Schauer mit dabei oder auch Gewitter. Höchstwerte zwischen 19 und 23 Grad. Im Süden sogar bis zu 26. Auch morgen im Süden schöner und freundlicher. Ansonsten mehr Wolken und etwas Regen im Norden und in der Mitte Deutschlands.
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9: 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Moin oder grüß euch, wie man, glaube ich, in Österreich sagt. Ich habe gleich für euch eine tolle Frau aus Österreich, Alessa, mit ihrem aktuellen Song Zwischen deinen Zeilen. Vorher absoluter Kult vom unvergessenen Udo Jürgens, sein Schlager-Dino, aber bitte mit Sahne. Und wir starten rein mit Maite Kelly, Ich drehe mich nie wieder um. Schönen Mittwochvormittag.

0: Oder soll's vielleicht doch ein Keks sein?
1: Moin, ich bin Alessa. Kommt gut in den Tag mit Tom Meyer bei Antenne.

0: hat einen Schlager gleich mit Jürgen Drews. Und der ist jetzt auch Thema in den Neuigkeiten aus der Welt der Schönen, Reichen und Berühmten.
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0: Bei den Drewsens wird jetzt sogar über TV-Pleiten herzlich gelacht. Julina Drews ist bei Die Verräter schon früh rausgeflogen. Und Papa Jürgen Drews, der hat sich darüber offenbar köstlich amüsiert, nach ihren Worten. Kein Wunder, der Schlagerkönig hatte seiner Tochter das frühe Aus wohl schon vorab prophezeit. Julina nimmt's mit Humor und muss sich jetzt wohl anhören, Papa hatte mal wieder recht. Sorge im norwegischen Königshaus. König Haakon saß dabei sogar persönlich am Steuer, als er seine Frau Mette Marit in die Klinik nach Oslo brachte. Die Königin musste wegen Komplikationen nach ihrer Lungentransplantation medizinisch überwacht werden und konnte deshalb auch bei einem wichtigen offiziellen Termin ihres Mannes nicht dabei sein. Wie es ihr aktuell genau geht, ist bislang nicht bekannt. Und noch eine TV-Nachricht aus Deutschland. Peter Klöppel bekommt den Deutschen Fernsehpreis für sein Lebenswerk. Der langjährige RTL-Chefnachrichtensprecher wird damit für mehr als 40 Jahre Journalismus geehrt. Die Auszeichnung wird am 9. September in Köln verliehen. Klöppel selbst spricht von einer großen Ehre.
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Christina Faris. 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Jetzt ganz frisch Noel Terhorst mit dem Himmel so nah.

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1: Heute an vielen Stellen im Land angenehm, mit Sonne und Wolken im Wechsel, oft trocken. Allerdings im Norden und Nordwesten Deutschlands, da wird es etwas unbeständiger mit Schauern und einzelnen kurzen Gewittern. Die Höchstwerte zwischen 19 und 23 Grad, im Süden sogar bis zu 26. Morgen dann im Norden und in der Mitte häufiger grau und teils nass. Der Süden bekommt dagegen wieder freundliches Wetter, Höchstwerte bis zu 28 Grad.
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1: Moin, ich bin Tom Weyer, wünsche euch einen schönen Mittwochvormittag. Gleich mit Nino D'Angelo und Marina Marx. Ein richtig tolles deutsch-italienisches Duett. Bella Italia e Amore. Und hier ist

Schönen Spätsommervormittag. Ihr hört Antenne Schlager am Mittwoch. Habt ihr das auch schon irgendwo gelesen? Im Internet macht gerade das Gerücht die Runde, dass ausgerechnet Aperol Spritz krebserregend sein soll. Ja, der orangefarbene Sommerdrink, der für viele praktisch zum Feierabend dazugehört. Der Hintergrund: in Aperol stecken Farbstoffe, über die schon länger diskutiert wird. Experten sagen aber, die Mengen, die in Lebensmitteln und Getränken erlaubt sind, die gelten nach den geltenden Bewertungen als unbedenklich. Also einen eindeutigen Nachweis, dass die Farbstoffe im Aperol bei Menschen Krebs auslösen, gibt es nicht. Die schlechte Nachricht für alle, die jetzt aufatmen: ganz unschuldig ist natürlich der Spritz trotzdem nicht, denn der eigentlich kritische Bestandteil ist laut Fachleuten natürlich der Alkohol selbst. Ja, der Zusammenhang zwischen Alkoholkonsum und verschiedenen Krebsarten gilt wissenschaftlicher als belegt. Das heißt also, das Internet streitet über die orange Farbe, während der Alkohol daneben sitzt und denkt, warum redet eigentlich niemand über mich? Ja, und wieder zeigt sich, Dr. Google sorgt manchmal für mehr Fragen als Antworten. Beim Aperol liegt das größte Risiko damit offenbar nicht in der Farbe, sondern eher darin, dass aus einem Gläschen ganz schnell zwei oder noch viel mehr werden könnten. Jetzt Howie für euch mit Hi.

Dies ist Gordon Mackenzies Lied, sein Lied von Albany, dem stolzen Schloss seines Clans, das er eines Tages

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11: Ich bin Katrin Müller. Der russische Präsident Putin hat deutsche Strafmaßnahmen gegen Russland nach dem Vorfall mit einer Sprengstoffdrohne auf dem Flughafen Leipzig-Halle als schweren Fehler bezeichnet. Außenminister Wadefuhl will heute in Irland seine EU-Kollegen über die bisherigen Erkenntnisse informieren.
12: Die Beweise sind eindeutig, so sieht das auch NATO-Generalsekretär Rutte. Er will heute mit EU-Kommissionspräsidentin von der Leyen über das Thema reden. Auch der NATO-Rat in Brüssel wird sich damit befassen. Die Bundesregierung will als Reaktion auf den versuchten Sprengstoffanschlag unter anderem das russische Konsulat in Bonn schließen, auch ein russisches Kulturinstitut hier in Berlin, außerdem russische Diplomaten ausweisen. Moskau will darauf mit ähnlichen Maßnahmen reagieren. Thomas Thonfeld, Berlin.
11: Die Bundesregierung bringt heute ein Gesetz auf den Weg, das vor allem den ganz kleinen Kindern zugutekommen soll. Im Kern geht es um verpflichtende Sprachtests für alle Vierjährigen und um eine gezieltere Förderung der Kinder in den Kitas.
13: Das Gesetz soll den Kleinkindern den Übergang zur Grundschule erleichtern. Experten sagen, im Moment schleppen die Kinder und Jugendlichen Bildungsdefizite oft durch ihre gesamte Bildungslaufbahn. Das soll sich mit dem neuen Gesetz ändern. Mit den verpflichtenden, bundesweit einheitlichen Sprachtests, auch für Kinder, die nicht in die Kita gehen, sollen Probleme früh erkannt und direkt mit individuell passenden Hilfen entgegengewirkt werden. Mehr als 9 Milliarden Euro steckt der Bund bis 2034 in diese Bildungsoffensive. Aus Berlin, Uli Reitinger.
11: Die deutsche Marine will die Reichweite ihrer Raketen deutlich vergrößern. Eine Fregatte hatte im Nordatlantik einen zuvor geheim gehaltenen Test des israelischen Raketensystems LoRa erfolgreich abgeschlossen. Das teilte ein Sprecher mit. Nun sollen Pläne für eine Beschaffung der Waffen mit einer Reichweite von mehr als 500 Kilometern vorangebracht werden. Die ballistische Rakete wurde in Israel entwickelt und produziert. Bei einem Polizeieinsatz am Augsburger Hauptbahnhof ist ein verdächtiger Gegenstand gefunden worden. Nach Polizeiangaben wurde der Hauptbahnhof komplett abgesperrt und der Zugverkehr eingestellt. Ersten Informationen zufolge explodierte ein Gegenstand in einem Gebäudedurchgang. Nach aktuellem Stand wurden zwei Menschen durch Knalltraumata leicht verletzt. Auch Fensterscheiben wurden beschädigt.
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14: Heute eine freundliche Mischung aus Sonne und Wolken, meist bleibt's trocken. Im Norden und Nordwesten vielleicht mal der ein oder andere Schauer mit dabei oder auch Gewitter. Höchstwerte zwischen 19 und 23 Grad, im Süden sogar bis zu 26. Auch morgen im Süden schöner und freundlicher, ansonsten mehr Wolken und etwas Regen im Norden und in der Mitte Deutschlands.
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14: 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Hey Niki, sing gleich Servus, mach's gut. Ich sag lieber, bleibt noch ein bisschen, es lohnt sich. Eben außer Niki haben wir noch Dennis Wilms für euch, sein aktueller Song Träum von dir. Und wir starten rein mit Andreas Gabalier.

0: Antenne Schlager an diesem Mittwochvormittag. Kameras in Ferienwohnungen. Darüber hatte ich ja heute Vormittag mit unserem Verbraucherexperten Ron Perdus gesprochen. Ja, gibt es Möglichkeiten, um sich da selbst zu schützen? Auch wenn das Risiko natürlich nicht so überbordend groß ist, aber es kann immer mal wieder vorkommen, dass da versteckte Kameras sind. Was kann ich da machen, um sowas überhaupt zu entdecken?
1: Ja, so ein paar einfache Dinge helfen schon. Erstmal gucken, ob irgendwo Geräte stehen, die ungewöhnlich platziert sind oder vielleicht gar keinen Sinn ergeben. Ja, zum Beispiel ein Rauchmelder direkt über dem Bett. Man kann auch mit dem Smartphone ins WLAN gucken, ob ungewöhnliche Geräte auftauchen. Und im Dunkeln lohnt sich ein kurzer Check mit dem Handylicht oder der Kamera, weil so ein paar Kameras kleine Lichtpunkte aussenden. Das ersetzt ja zwar keine Technikprüfung, aber es kann auffällige Dinge durchaus sichtbar machen. Und wer was findet, nicht einfach abbauen, sondern erstmal Fotos machen, den Fund dokumentieren. Danach informiert man immer die Buchungsplattform, den Vermieter und natürlich im Zweifelsfall auch die Polizei.
0: Danke dir, Ron. Und vielleicht sagen sich manchmal auch, ach ja, dann lass ihn doch filmen. Was gibt's denn bei uns zu sehen? Na und? Hier ist Ben Zucker bei Antenne Schlager.

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1: Kommt gut Richtung Mittwochmittag. Das ist Matze Reim für euch. Alles, was ich will. Und ich bin Tom Meyer. Moin.

0: schönen Mittwochvormittag.
1: 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Heute ist
0: der 2. September 2026. Heute vor 10 Jahren sorgt ein Smartphone für weltweite Schlagzeilen. Der südkoreanische Elektronikkonzern Samsung ruft Käufer des neuen Galaxy Note 7 zur Rückgabe ihrer Geräte auf. Grund sind Akkus, die sich überhitzen, in Brand geraten oder sogar explodieren können. Wenige Wochen später wird die Produktion des Smartphones komplett eingestellt. Wenn ihr heute Geburtstag habt, dann feiert ihr zusammen mit Klaus Kleber. Der deutsche Journalist und Fernsehmoderator wird heute 71. Einem Millionenpublikum wurde er als langjähriger Moderator des Heute-Journals im ZDF bekannt. Über viele Jahre prägte er die deutsche Fernsehberichterstattung und wurde für seine journalistische Arbeit vielfach ausgezeichnet. Und heute ist Welttag der Kokosnuss. Der Aktionstag würdigt eine der vielseitigsten Früchte der Welt. Ob im Müsli, als Kokoswasser oder in exotischen Gerichten. Die Kokosnuss ist aus vielen Küchen rund um den Globus nicht wegzudenken.
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10: Ich bin Katrin Müller. Der russische Präsident Putin hat deutsche Strafmaßnahmen gegen Russland nach dem Vorfall mit einer Sprengstoffdrohne auf dem Flughafen Leipzig-Halle als schweren Fehler bezeichnet. Außenminister Wadefuhl will heute in Irland seine EU-Kollegen über die bisherigen Erkenntnisse informieren.
11: Die Beweise sind eindeutig, so sieht das auch NATO-Generalsekretär Rutte. Er will heute mit EU-Kommissionspräsidentin von der Leyen über das Thema reden. Auch der NATO-Rat in Brüssel wird sich damit befassen. Die Bundesregierung will als Reaktion auf den versuchten Sprengstoffanschlag unter anderem das russische Konsulat in Bonn schließen, auch ein russisches Kulturinstitut hier in Berlin, außerdem russische Diplomaten ausweisen. Moskau will darauf mit ähnlichen Maßnahmen reagieren. Thomas Thonfeld, Berlin.
10: Die Bundesregierung bringt heute ein Gesetz auf den Weg, das vor allem den ganz kleinen Kindern zugutekommen soll. Im Kern geht es um verpflichtende Sprachtests für alle 4-Jährigen und um eine gezieltere Förderung der Kinder in den Kitas.
12: Das Gesetz soll den Kleinkindern den Übergang zur Grundschule erleichtern. Experten sagen, im Moment schleppen die Kinder und Jugendlichen Bildungsdefizite oft durch ihre gesamte Bildungslaufbahn. Das soll sich mit dem neuen Gesetz ändern. Mit den verpflichtenden, bundesweit einheitlichen Sprachtests, auch für Kinder, die nicht in die Kita gehen, sollen Probleme früh erkannt und direkt mit individuell passenden Hilfen entgegengewirkt werden. Mehr als 9 Milliarden Euro steckt der Bund bis 2034 in diese Bildungsoffensive. Aus Berlin, Uli Reitinger.
10: Die deutsche Marine will die Reichweite ihrer Raketen deutlich vergrößern. Eine Fregatte hatte im Nordatlantik einen zuvor geheim gehaltenen Test des israelischen Raketensystems LoRa erfolgreich abgeschlossen. Das teilte ein Sprecher mit. Nun sollen Pläne für eine Beschaffung der Waffen mit einer Reichweite von mehr als 500 Kilometern vorangebracht werden. Die ballistische Rakete wurde in Israel entwickelt und produziert. Bei einem Polizeieinsatz am Augsburger Hauptbahnhof ist ein verdächtiger Gegenstand gefunden worden. Nach Polizeiangaben wurde der Hauptbahnhof komplett abgesperrt und der Zugverkehr eingestellt. Ersten Informationen zufolge explodierte ein Gegenstand in einem Gebäudedurchgang. Nach aktuellem Stand wurden 2 Menschen durch Knalltraumata leicht verletzt. Auch Fensterscheiben wurden beschädigt.
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1: Heute an vielen Stellen im Land angenehm, mit Sonne und Wolken im Wechsel, oft trocken. Allerdings im Norden und Nordwesten Deutschlands, da wird es etwas unbeständiger mit Schauern und einzelnen kurzen Gewittern. Die Höchstwerte zwischen 19 und 23 Grad, im Süden sogar bis zu 26. Morgen dann im Norden und in der Mitte häufiger grau und teils nass. Der Süden bekommt dagegen wieder freundliches Wetter, Höchstwerte bis zu 28 Grad.
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1: Ich bin Frederik Heimann, guten Tag. Volkswagen plant offenbar die Schließung von 4 deutschen Werken mit schon ganz konkretem Zeitplan. Das berichtet die Wirtschaftswoche. Eine Bestätigung gibt's noch nicht. Demnach hat der VW-Vorstand einstimmig beschlossen, 2031 soll die Produktion in Emden auslaufen, die in Hannover ein Jahr später. Die Werke sollen keine Folgeprodukte mehr bekommen, die Produktion dann auslaufen. Dann müsste der Aufsichtsrat nicht zustimmen, findet zumindest der Vorstand, weil das ja dann keine offiziellen Werksschließungen wären. Hannovers Oberbürgermeister Onay kritisiert das scharf. Er sagte uns:
2: Das Ringen um den VW-Standort in Hannover-Stöcken verliert jede Würde. Erst diskutiert der Vorstand eine Woche lang mit den ArbeitnehmerInnen, ohne wirklich offen zu sprechen. Kurz danach wird deutlich, dass die Vorstände das Aus von 4 deutschen Werken bereits beschlossen haben.
1: Feuerwehrleute hier aus Niedersachsen und aus Nordrhein-Westfalen sind von ihrem Einsatz in Serbien zurück. 11 Tage lang haben sie serbische Kräfte bei einem großen Waldbrand in einem Naturschutzgebiet östlich von Belgrad unterstützt, unter anderem mit Nachlöscharbeiten und der Suche nach neuen Brandherden per Drohne. Für die 56 Einsatzkräfte, die einem EU-Brandbekämpfungsmodul angehören, war es schon der 4. Einsatz in diesem Jahr. Zuvor waren sie in den Niederlanden, in Spanien und im Hürtgenwald in NRW im Einsatz. Hier aus Niedersachsen kommen die Kräfte aus den Kreisen Gifhorn, Uelzen, Lüneburg und Lüchow-Dannenberg. Die Polizei sucht nach möglichen Schüssen auf einen 35-Jährigen in Seevetal nach Zeugen. Der Mann hat laut den Ermittlern dort südlich von Hamburg gestern 3 Männer getroffen. Was dann passiert ist, ist noch völlig unklar. Der 35-Jährige kam verletzt ins Krankenhaus und musste dort notoperiert werden.
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6: Ich bin Katrin Müller. Das Bundeskabinett hat heute eine Einkommensteuerreform auf den Weg gebracht, mit der vor allem Familien und Menschen mit kleinen und mittleren Einkommen entlastet werden sollen. Auch ein neues Kita-Gesetz ist geplant, mit Sprachtests für alle 4-Jährigen.
7: Losgehen soll die Steuerreform Anfang kommenden Jahres. Die volle Entlastung kommt aber später. Ab 2028 sollen viele Familien jedes Jahr insgesamt 10 Milliarden Euro weniger zahlen. Dafür soll die Reichensteuer bei sehr hohen Einkommen früher greifen. Bei den Kitas schaut der Bund besonders auf Einrichtungen in schwierigeren Gegenden. Sie sollen mehr Personal bekommen. Und die neuen Tests sollen auch für Kinder gelten, die gar keine Kita besuchen. Es wird dabei auf die Sprache, Bewegung und Entwicklung der Kinder geschaut. Zoe Tassovali, Redaktion.
6: Nach der Störung an einem Umspannwerk in Bergheim bei Köln wird wegen verfassungsfeindlicher Sabotage ermittelt. Unbekannte hätten Kabel über die Oberleitung gebracht und so einen Kurzschluss verursacht, sagte NRW-Innenminister Reul. Ob es einen Zusammenhang mit dem Geschehen in Brandenburg gäbe, werde geprüft. Dort ermittelt die Polizei aktuell wegen Sabotage. Gestern hatten Unbekannte nahe dem Kohlekraftwerk Jentschwalde versucht, Kurzschlüsse an Höchstspannungsleitungen auszulösen. Russland muss nach dem gescheiterten Angriff mit einer Sprengstoffdrohne auf dem Flughafen Leipzig-Halle mit einem umfassenden neuen Sanktionspaket der Europäischen Union rechnen. Das sagte die EU-Außenbeauftragte Kallas bei Beratungen der Außenminister in Irland.
8: Laut Kallas laufen die Vorbereitungen bereits. Betroffen sein könnten rund 1600 weitere Personen und Unternehmen mit Verbindungen zur russischen Rüstungsindustrie. Weitere könnten dazukommen. Das Sanktionspaket war schon vor dem Drohnenvorfall in Leipzig geplant. Es soll auch Russlands Krieg gegen die Ukraine weiter erschweren. Der russische Präsident Wladimir Putin hatte Deutschland Beweisfälschung unterstellt. Kallas sagte, nach dem Vorfall in Leipzig deute alles auf staatlich unterstützten Terrorismus hin. Die EU stehe geschlossen hinter Berlin. Aus London, Philipp Detlefs.
6: In Thüringen wird die Regierungskoalition aus CDU, BSW und SPD zur Minderheitsregierung. Der Grund: 3 Abgeordnete des BSW haben sowohl die Partei als auch die Fraktion verlassen. Die BSW-Fraktion hat damit nur noch 12 Mitglieder.
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9: Heute gibt es einen Mix aus Sonne und Wolken. Teilweise können die Wolken ein bisschen dichter ausfallen, aber oft tun sie überhaupt nichts. Am meisten Sonnenschein bekommen wir heute definitiv in Baden-Württemberg und in Bayern. Und im Nordwesten, im nordwestlichen Niedersachsen bis ins nordöstliche NRW und in Nordhessen, da kann es gegen Nachmittag Schauer und auch nochmal vereinzelt Gewitter geben. Im restlichen Land bleibt sonst komplett trocken. Und die Höchsttemperaturen, die sind identisch zu gestern. 19 bis 20 Grad an den Küsten und bis zu 27 Grad gibt es heute wieder im Breisgau.
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6: Ich bin Dirk Zeitler. Das Bundeskabinett hat die geplante Einkommensteuerreform auf den Weg gebracht. Vor allem Familien sowie Menschen mit kleinen und mittleren Einkommen sollen weniger Steuer zahlen. Ab 2028 geht es um insgesamt 10 Milliarden Euro Entlastung pro Jahr. Konkret soll der Grundfreibetrag steigen, also die Summe, auf die noch keine Einkommenssteuer fällig wird. Auch Kindergeld und Werbungskostenpauschale sollen höher ausfallen. Russland muss nach dem gescheiterten Angriff mit einer Sprengstoffdrohne auf dem Flughafen Leipzig-Halle mit einem umfassenden neuen Sanktionspaket der EU rechnen. Das sagte die EU-Außenbeauftragte Kallas bei Beratungen der Außenminister in Irland.
7: Hätte die Bundesregierung nur auf die Wahlkämpfe in Ostdeutschland geschaut, hätte sie die Sache vielleicht sogar lieber vermieden, sagt Wadefuhl. Denn gefälschte Beweise hätten erst recht zu Diskussionen geführt. Rückendeckung bekommt er von europäischen Partnern. Frankreich, die Niederlande und Finnland haben russische Vertreter einbestellt. Wadefuhl sagt, Europa stehe in dieser Frage zusammen. Zoe Tessovali, Nachrichtenredaktion.
6: Verbraucherinnen und Verbraucher müssen in diesem Jahr mit spürbaren Preissteigerungen und einer geringeren Auswahl bei vielen beliebten Elektronikgeräten rechnen. Grund: wegen des KI-Booms werden Produktionskapazitäten für Chips in den Ausbau von Hochleistungsrechenzentren verlagert. Moderne Prozessoren und schnelle Speichermodule, unter anderem für Smartphones und Laptops, werden so zur Mangelware.
8: Die Kunden spüren diese Entwicklung an der Kasse, denn die Produktionskapazitäten im Konsumgüterbereich werden auf die besonders nachgefragten Konfigurationen konzentriert. Modelle zum Beispiel mit größeren Speicherkapazitäten und mehr Rechenleistung als üblich werden seltener angeboten und teurer. Auch günstigere Einstiegsmodelle würden weniger angeboten, so die Marktforscher. Das gilt übrigens nicht nur für Smartphones und Laptops, sondern auch für PCs und Spielekonsolen. Thomas Thonfeld, Nachrichten. Redaktion.
6: Die Polizei ermittelt nach der Sabotage am Stromnetz in Südbrandenburg, unter anderem wegen der Bildung einer terroristischen Vereinigung. In NRW wiederum ermittelt die Polizei nach einer Störung an einem Umspannwerk nahe Köln wegen verfassungsfeindlicher Sabotage. Unbekannte hatten Kabel über die Oberleitung gebracht und so einen Kurzschluss verursacht. Ob die beiden Fälle zusammenhängen, ist noch unklar.
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9: Heute gibt's einen Mix aus Sonne und Wolken. Teilweise sind die Wolken ein bisschen dichter, manchmal ein bisschen lockerer. Am häufigsten scheint die Sonne heute in Baden-Württemberg und in Bayern. Im Nordwesten, in Schleswig-Holstein, im nordwestlichen Niedersachsen bis nach Nordhessen hin, da kann es am Nachmittag Schauer und auch wieder vereinzelt Gewitter geben. Sonst bleibt es überall trocken. Und die Höchstwerte, die sind identisch zu gestern, zwischen 19 und 20 Grad an der Küste. Und am wärmsten wird's heute wieder im Breisgau mit bis zu 27 Grad.
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9: Es ist kurz nach 14 Uhr, einen wunderschönen Mittwoch. Da sind wir fast schon wieder in der Wochenhälfte angekommen. Beim heutigen Feierabend, dann sind wir schon wieder näher am Wochenende. Und ich bin bis 19 Uhr auf jeden Fall an eurer Seite und das auch mit der besten Musik. Es gibt die Nockis mit der aktuellen Single. Es gibt Pur, das ist auf jeden Fall auch wieder ein Kultschlager, den ihr alle mitsingt.

Aktuelle Single der Nokis 1. Hier gehört bei Antenne Schlager einen wunderschönen Mittwochnachmittag wünsche ich euch. Wahnsinn, wie die Zeit schon wieder rast, auch in dieser ersten Septemberwoche. Das Wetter ist ja noch da, aber trotzdem, gestern war meteorologischer Herbstanfang. Der Herbst steht vor der Tür und mit ihm natürlich auch viele Traditionen, unter anderem Kürbisse. Ein großes Thema, gibt's ja auch schon im Supermarkt. Ich bin selbst großer Fan, baue die ja jedes Jahr selbst an. Und die Kürbissaison bietet natürlich viele Möglichkeiten für großartiges Essen. Damit beschäftigen wir uns heute in der kleinen Herbstserie, habe ich ja versprochen. Jeden Tag gibt es ein neues Herbstthema. Heute widmen wir uns den Kürbissen. Ein besonderes Herzensthema, auch von mir, wenn ich ganz ehrlich bin an dieser Stelle. Also ich hoffe, ihr gehört vielleicht auch zur Fraktion Kürbis. Ist ja nicht für jeden etwas. Jetzt geht's hier aber erstmal weiter, gleich mit Nick P., du und ich. Und das hier ist Sonja Liebing. Mit dem Song fing für sie alles an. Tu nicht so.

Niki, ich bin ein bayerisches Cowgirl. Hier gehört bei Antenne Schlager die beste Kultmusik oder auch, wie wir sagen, Schlagerdinos. 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Und für die Ballermann-Fraktion haben wir auch den Malle-Mix. Da knallt's ordentlich, wie ich immer zu sagen pflege. Also für alle die vielleicht dies Jahr schon auf dem Ballermann-Steil gegangen sind oder bei anderen Partys und noch Lust haben auf Party-Feeling, gar kein Problem. Auch dafür ist dieser Sender perfekt geeignet. Jetzt geht's hier weiter, gleich mit der ganz neuen Single vom Gentleman des deutschen Schlagers Cimino Rossi, Wahnsinn oder Liebe. Vorher gibt's Christian Leis mit seiner Liebeserklärung 20 Jahre nach dir.

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7: Ich bin Dirk Zeitler. Russland muss nach dem gescheiterten Angriff mit einer Sprengstoffdrohne auf dem Flughafen Leipzig-Halle mit einem umfassenden neuen Sanktionspaket der Europäischen Union rechnen. Das sagte die EU-Außenbeauftragte Kallas bei Beratungen der Außenminister in Irland.
8: Es geht jetzt um Einreiseverbote und Sperrung möglicher Konten von rund 1600 Personen und Unternehmen mit Verbindungen zum sogenannten militärisch-industriellen Komplex Russlands. Die EU-Außenbeauftragte sagte, alle EU-Staaten stünden hinter Deutschland. Genau diese geschlossene Reaktion brauchen wir, sagte sie. Und sie sprach von staatlich unterstütztem Terrorismus. Aus Brüssel, Dieter Ebeling.
7: Nach dem Vorfall an einem Umspannwerk bei Köln ermittelt die Polizei wegen Sabotage. Unbekannte haben dort Kabel über eine Stromleitung gelegt und so einen Kurzschluss ausgelöst. NRW-Innenminister Reul sagt, die Polizei prüft eine ausländische Spur und Linksextremismus.
9: Gleich 5 Braunkohleblöcke von RWE gingen vom Netz. Für Haushalte und Unternehmen blieb der Strom trotzdem an. Andere Kraftwerke konnten einspringen. Wer daran geht, greift unser Land an, sagte NRW-Innenminister Reul. Inzwischen läuft der erste betroffene Block wieder, weitere sollen folgen. Die Polizei sucht rund um das Umspannwerk nach Spuren und prüft auch, ob es eine Verbindung nach Brandenburg gibt. Dort haben Unbekannte ebenfalls versucht, Kurzschlüsse an wichtigen Stromleitungen auszulösen. Zoe Tassovali, Nachrichtenredaktion.
7: Das Bundeskabinett hat die geplante Einkommensteuerreform auf den Weg gebracht. Vor allem Familien sowie Menschen mit kleinen und mittleren Einkommen sollen weniger Steuern zahlen. Ab 2028 geht es um insgesamt 10 Milliarden Euro Entlastung pro Jahr. Konkret soll der Grundfreibetrag steigen, also die Summe, auf die noch keine Einkommensteuer fällig wird. Auch Kindergeld und Werbungskostenpauschale sollen höher ausfallen. Verbraucherinnen und Verbraucher müssen in diesem Jahr mit spürbaren Preissteigerungen und einer geringeren Auswahl bei vielen beliebten Elektronikgeräten rechnen. Grund: wegen des KI-Booms werden Produktionskapazitäten für Chips in den Ausbau von Hochleistungsrechenzentren verlagert. Moderne Prozessoren und schnelle Speichermodule, unter anderem für Smartphones und Laptops, werden so zur Mangelware.
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10: Heute gibt es einen Mix aus Sonne und Wolken. Teilweise können die Wolken ein bisschen dichter ausfallen, aber oft tun sie überhaupt nichts. Am meisten Sonnenschein bekommen wir heute definitiv in Baden-Württemberg und in Bayern. Und im Nordwesten, im nordwestlichen Niedersachsen bis ins nordöstliche NRW und in Nordhessen, da kann es gegen Nachmittag Schauer und auch nochmal vereinzelt Gewitter geben. Im restlichen Land bleibt sonst komplett trocken. Und die Höchsttemperaturen, die sind identisch zu gestern, 19 bis 20 Grad an den Küsten und bis zu 27 Grad gibt's heute wieder im Breisgau.
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10: Kurz nach 15 Uhr an diesem Mittwochnachmittag. Schön, dass ihr alle mit dabei seid. Und nach den nächsten drei Songs gibt's das Promi-Update des Tages. Bin ich mal sehr gespannt. Vorher aber natürlich die beste Musik. Gute Laune garantiert mit den Schlagerpiloten. Schuld war nur der Limoncello. Einer der Sommerhits auf jeden Fall in diesem Jahr. Kultig wird's mit Markus. Ich will Spaß. Und jetzt die wunderbare Ella endlich. Ich liebe ja diese Frau. Könnte mir ein Telefonbuch vorsingen. Hier ist Adrenalin.

0: Antenne Schlager, definitiv einer der Sommerhits des Jahres. Die Schlagerpiloten. Schuld war nur der Limoncello. Und jetzt bin ich mal sehr gespannt, was Tom Meyer über die Welt der Promis zu berichten weiß.
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2: Bei den Drewsens wird jetzt sogar über TV-Pleiten herzlich gelacht. Julina Drews ist bei Die Verräter schon früh rausgeflogen und Papa Jürgen Drews, der hat sich darüber offenbar köstlich amüsiert nach ihren Worten. Kein Wunder, der Schlagerkönig hatte seiner Tochter das frühe Aus wohl schon vorab prophezeit. Julina nimmt's mit Humor und muss sich jetzt wohl anhören, Papa hatte mal wieder recht. Sorge im norwegischen Königshaus. König Haakon saß dabei sogar persönlich am Steuer, als er seine Frau Mette Marit in die Klinik nach Oslo brachte. Die Königin musste wegen Komplikationen nach ihrer Lungentransplantation medizinisch überwacht werden und konnte deshalb auch bei einem wichtigen offiziellen Termin ihres Mannes nicht dabei sein. Wie es ihr aktuell genau geht, ist bislang nicht bekannt. Und noch eine TV-Nachricht aus Deutschland. Peter Klöppel bekommt den Deutschen Fernsehpreis für sein Lebenswerk. Der langjährige RTL-Chefnachrichtensprecher wird damit für mehr als 40 Jahre Journalismus geehrt. Die Auszeichnung wird am 9. September in Köln verliehen. Klöppel selbst spricht von einer großen Ehre.
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0: Eine Reise ins Jahr 83 fand ich damals als Kind schon großartig. Die Nummer Nena und Leuchtturm hier gehört bei Antenne Schlager. Schön, dass ihr mit dabei seid. Jetzt beginnt unsere kleine Herbstreihe. Die habe ich ja schon angekündigt in den vergangenen Tagen. Wir haben ja schon über den Altweiber-Sommer gesprochen. Gestern über die Auswertung der Sommersaison. Und jetzt kommen wir zum offiziellen Teil 1 der Herbstserie, nämlich zum Kürbis. Ihr knalliges Orange leuchtet in den Gärten, bei mir auch. Also die Kürbissaison war ganz gut. Und es gibt natürlich nicht nur während Halloween Kürbisse, sondern eben auch unser Herbstgemüse. Und da kann man ja auch eine ganze Menge mitmachen. Ronny Thorau hat ein paar Tipps, wie man das Beste aus dem Gemüse rausholt. Ronny, Kürbis wird ja immer beliebter. Im Schnitt isst jeder Deutsche etwa 1 Kilo pro Jahr. Das hätte ich nicht gedacht. Was sind denn so die kulinarischen Renner beim Kürbis?
1: Ja, ein Klassiker ist natürlich der Hokkaido-Kürbis, bei dem sogar ja die Schale mitgegessen werden kann und der gerne im Topf püriert wird. Nur manchmal fehlt bei so einer Kürbissuppe noch der letzte Kick. Den Geschmacksboost bekommt man aber ganz einfach, zum Beispiel im Ofen. Dafür den Hokkaido am besten mit Olivenöl beträufeln, Salz dazugeben, etwa eine halbe Stunde backen lassen und dann erst im Kochtopf pürieren. Das macht die Kürbissuppe so richtig lecker.
0: Oh, ein guter Tipp, weil ich liebe ja auch Kürbissuppe persönlich. Mal schauen, ob ich das mal umsetze dann in diesem Jahr. Und manche mögen es ja lieber etwas bissfester. Man kann den Kürbis ja auch in einer Lasagne einarbeiten oder als Bolognese-Ersatz nehmen. Manchmal ist er ja nicht ganz einfach zu handeln. Wie bekommen wir den Kürbis denn am besten klein? Und woran erkennen wir überhaupt einen guten Kürbis?
1: Ja, das stimmt schon. Kürbis kann eine echte Herausforderung für den Bizeps sein, denn oft ist die Schale extrem hart und das Gemüse nur schwer teilbar. Etwas besser wird's, wenn der Kürbis vorher in der Mikrowelle erwärmt wird. Das lässt die Schale so ein bisschen weicher werden. Und beim Kauf im Supermarkt, da sollte ich darauf achten, dass der Kürbis hohl klingt, wenn ich draufklopfe. Und immer die Optik im Blick behalten. Ein guter Butternut-Kürbis zum Beispiel hat eine satte, hellgelbe Farbe.
0: Dankeschön, Ronny. Ja, Butternut habe ich in diesem Jahr leider nur einen einzigen. Also ich weiß nicht, was da mit der Ernte los war, aber auf jeden Fall viel Spaß beim Kürbis zubereiten. Weitere Tipps gibt's noch in der kommenden Stunde. Und jetzt erstmal Roland Kaiser und Kurios.

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13: Ich bin Dirk Zeitler. Russland muss nach dem gescheiterten Angriff mit einer Sprengstoffdrohne auf dem Flughafen Leipzig-Halle mit einem umfassenden neuen Sanktionspaket der Europäischen Union rechnen. Das sagte die EU-Außenbeauftragte Kallas bei Beratungen der Außenminister in Irland.
14: Es geht jetzt um Einreiseverbote und Sperrung möglicher Konten von rund 1600 Personen und Unternehmen mit Verbindungen zum sogenannten militärisch-industriellen Komplex Russlands. Die EU-Außenbeauftragte sagte, alle EU-Staaten stünden hinter Deutschland. Genau diese geschlossene Reaktion brauchen wir, sagte sie. Und sie sprach von staatlich unterstütztem Terrorismus. Aus Brüssel, Dieter Ebeling.
13: Nach dem Vorfall an einem Umspannwerk bei Köln ermittelt die Polizei wegen Sabotage. Unbekannte haben dort Kabel über eine Stromleitung gelegt und so einen Kurzschluss ausgelöst. NRW-Innenminister Reul sagt, die Polizei prüft eine ausländische Spur und Linksextremismus.
15: Gleich 5 Braunkohleblöcke von RWE gingen vom Netz. Für Haushalte und Unternehmen blieb der Strom trotzdem an. Andere Kraftwerke konnten einspringen. Wer daran geht, greift unser Land an, sagte NRW-Innenminister Reul. Inzwischen läuft der erste betroffene Block wieder, weitere sollen folgen. Die Polizei sucht rund um das Umspannwerk nach Spuren und prüft auch, ob es eine Verbindung nach Brandenburg gibt. Dort haben Unbekannte ebenfalls versucht, Kurzschlüsse an wichtigen Stromleitungen auszulösen. Zoe Tassovali, Nachrichtenredaktion.
13: Das Bundeskabinett hat die geplante Einkommensteuerreform auf den Weg gebracht. Vor allem Familien sowie Menschen mit kleinen und mittleren Einkommen sollen weniger Steuern zahlen. Ab 2028 geht es um insgesamt 10 Milliarden Euro Entlastung pro Jahr. Konkret soll der Grundfreibetrag steigen, also die Summe, auf die noch keine Einkommensteuer fällig wird. Auch Kindergeld und Werbungskostenpauschale sollen höher ausfallen. Verbraucherinnen und Verbraucher müssen in diesem Jahr mit spürbaren Preissteigerungen und einer geringeren Auswahl bei vielen beliebten Elektronikgeräten rechnen. Grund: wegen des KI-Booms werden Produktionskapazitäten für Chips in den Ausbau von Hochleistungsrechenzentren verlagert. Moderne Prozessoren und schnelle Speichermodule, unter anderem für Smartphones und Laptops, werden so zur Mangelware.
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16: Heute gibt es einen Mix aus Sonne und Wolken. Teilweise sind die Wolken ein bisschen dichter, manchmal ein bisschen lockerer. Am häufigsten scheint die Sonne heute in Baden-Württemberg und in Bayern. Im Nordwesten, in Schleswig-Holstein, im nordwestlichen Niedersachsen bis nach Nordhessen hin, da kann es am Nachmittag Schauer und auch wieder vereinzelt Gewitter geben. Sonst bleibt es überall trocken. Und die Höchstwerte, die sind identisch zu gestern, zwischen 19 und 20 Grad an der Küste. Und am wärmsten wird es heute wieder im Breisgau mit bis zu 27 Grad.
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16: kurz um 16 Uhr. Einen wunderschönen Mittwochnachmittag wünsche ich euch. Und gleich gibt es Nino D'Angelo mit Marina Marx und ihrem Erfolgsduett. Nino D'Angelo habe ich gestern übrigens in Berlin getroffen bei einer Veranstaltung gemeinsam mit seiner Frau. War ich ganz überrascht. Also Nino mal zu Gast in der Hauptstadt. Und vorher hören wir jetzt aber auch noch ganz andere Musik, nämlich Kultig wird's mit Clowns und Helden. Und jetzt, ich verspreche es euch, der Ohrwurm des Tages. DJ Herzbeat gemeinsam mit den Flippers. Wir sagen Dankeschön.

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0: Marina Marx und Nino De Angelo, Bella Italia e Amore. Hier gehört bei Antenne Schlager. Schön, dass ihr mit dabei seid. Weiter geht es jetzt mit der kleinen Herbstserie, die ich hier angekündigt habe. Gestern meteorologischer Herbstanfang. Ja, und ob wir wollen oder nicht, die Jahreszeit steht vor der Tür. Und der Herbst hat ja auch schöne Seiten, das muss ich wirklich sagen. Ich bin ja eher nicht so für den Winter, aber der Herbst kann herrlich schön sein. Und mein Liebling ist auf jeden Fall der Kürbis, den ich in jedem Jahr selbst anbaue. Ronny Thorau hat sich mit dem Supergemüse beschäftigt und die besten Tipps. Ronny, wenn ich lieber selbst Hand anlegen will und meinen eigenen kleinen Gemüsegarten etwas farbenfroher gestalten möchte, was muss ich eigentlich beim eigenen Kürbisanbau beachten? Vielleicht hat ja der eine oder andere genauso Lust wie ich, das zu machen.
1: Ja, wer es Kürbisse im Garten anbaut, der sollte darauf achten, dass in der Nähe keine Zierkürbisse für die geplante Halloween-Party wachsen. Denn im schlimmsten Fall kann es da zu Kreuzungen kommen, die dann giftige Bitterstoffe freisetzen. Experten empfehlen sogar, nach der Ernte ein Stück Kürbis erstmal roh zu probieren, um böse Überraschungen zu vermeiden. Gilt übrigens auch für den Anbau von Zucchini.
0: Das stimmt allerdings. Und Zucchini baue ich übrigens auch an. Ja, Zucchini, Kürbis, Tomate und Aubergine. Das ist, was ich bisher im Garten habe. Und jetzt geht's weiter. Wenn man jetzt, egal wo man den Kürbis her hat, ja, ob jetzt aus dem Supermarkt, aus dem eigenen Garten, was darf da in so einem Essen nicht fehlen? Du hast ja noch einen bestimmten Gewürztipp für uns.
1: Ja, kommt natürlich immer auf den eigenen Geschmack an. Aber so ein echter Geheimtipp unter Kürbiskulinarikern ist Boxhornklee. Ein Gewürz, das gerne in der indischen Küche verwendet wird. Wer die Samen kurz in der Pfanne ohne Fett anröstet und dann gemahlen zur Kürbissuppe dazugibt, der bekommt so ein warmes, würziges Aroma. Passt auch irgendwie sehr für die gemütlichen Wochen jetzt im Herbst.
0: Boxhornklee. Okay, danke schön, Ronny Thorau, für den Gewürztipp für Kürbisse. Bei mir kommt Muskat immer mit rein in die Suppe, aber das werde ich mir auf jeden Fall in diesem Jahr mal vormerken. Viel Spaß beim Kürbisessen. Für alle, die es mögen, gibt ja einige und es werden auch immer mehr. Und für uns geht's jetzt weiter mit der besten Musik. Gleich die aktuelle Single von Ramon Roselli und vorher Udo Lindenberg.

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1: Ich bin Frederik Heimann, guten Tag. Volkswagen plant offenbar die Schließung von 4 deutschen Werken mit schon ganz konkretem Zeitplan. Das berichtet die Wirtschaftswoche. Eine Bestätigung gibt's noch nicht. Demnach hat der VW-Vorstand einstimmig beschlossen, 2031 soll die Produktion in Emden auslaufen, die in Hannover ein Jahr später. Die Werke sollen keine Folgeprodukte mehr bekommen, die Produktion dann auslaufen. Dann müsste der Aufsichtsrat nicht zustimmen, findet zumindest der Vorstand, weil das ja dann keine offiziellen Werksschließungen wären. Hannovers Oberbürgermeister Onay kritisiert das scharf. Er sagte uns:
2: Das Ringen um den VW-Standort in Hannover-Stöcken verliert jede Würde. Erst diskutiert der Vorstand eine Woche lang mit den ArbeitnehmerInnen, ohne wirklich offen zu sprechen. Kurz danach wird deutlich, dass die Vorstände das Aus von 4 deutschen Werken bereits beschlossen haben.
1: Feuerwehrleute hier aus Niedersachsen und aus Nordrhein-Westfalen sind von ihrem Einsatz in Serbien zurück. 11 Tage lang haben sie serbische Kräfte bei einem großen Waldbrand in einem Naturschutzgebiet östlich von Belgrad unterstützt, unter anderem mit Nachlöscharbeiten und der Suche nach 9 Brandherden per Drohne. Für die 56 Einsatzkräfte, die einem EU-Brandbekämpfungsmodul angehören, war es schon der 4. Einsatz in diesem Jahr. Zuvor waren sie in den Niederlanden, in Spanien und im Hürtgenwald in NRW im Einsatz. Hier aus Niedersachsen kommen die Kräfte aus den Kreisen Gifhorn, Uelzen, Lüneburg und Lüchow-Dannenberg. Die Polizei sucht nach möglichen Schüssen auf einen 35-Jährigen in Seevetal nach Zeugen. Der Mann hat laut den Ermittlern dort südlich von Hamburg gestern 3 Männer getroffen. Was dann passiert ist, ist noch völlig unklar. Der 35-Jährige kam verletzt ins Krankenhaus und musste dort notoperiert werden.
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0: Einen wunderschönen Mittwochnachmittag, eben gehört Udo Jürgens, die Sonne und du hier bei Antenne Schlager, die beste Kultmusik und ja, die Sonne scheint ja zum Glück auch noch, also der September beginnt auf jeden Fall recht freundlich und weiter geht's bei mir mit dem Gentleman des deutschen Schlagers, Cimino Rossi. Heute habe ich Zeit für dich, heißt ja ein wunderbarer Song von ihm und über den hat er damals mit mir im Studio gesprochen und Folgendes gesagt.
1: Ich glaube, das beste Geschenk, was du jemandem machen kannst, ist Zeit zum Schenken. Und genau so haben wir gedacht, manchmal müssen wir nicht an etwas Material denken, wir sollten auch der Zeit geben zu unseren lieben Leuten. Und genau so ist der Titel entstanden gegangen.
0: Dieser wunderbare Dialekt von Cimino Rossi aus Argentinien kam er als Spieler auf der Straße nach Österreich und irgendwann dann halt auch in Deutschland, ne, als klassischer Straßenmusiker. Und dann ist so eine Karriere draus entstanden und umso dankbarer ist Cimino auch für seinen heutigen Erfolg. Das merkt man in jedem Interview. Und jetzt kommt der Titel, über den er eben gesprochen hat, Cimino und das schönste Geschenk, das wir einander machen können. Heute habe ich Zeit für dich.

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7: Ich bin Dirk Zeitler. Das Bundeskabinett hat die geplante Einkommenssteuerreform auf den Weg gebracht. Vor allem Familien sowie Menschen mit kleinen und mittleren Einkommen sollen weniger Steuern zahlen. Ab 2028 geht es um insgesamt 10 Milliarden Euro Entlastung pro Jahr.
8: Dafür dreht die Regierung an mehreren Stellschrauben. Der steuerfreie Grundbetrag steigt, das Kindergeld und die Pauschale für berufliche Ausgaben. Eine Familie mit 2 mittleren Einkommen und 2 Kindern könnte dann gut 600 Euro sparen. Wer sehr viel verdient, zahlt dagegen mehr Steuern. Finanzminister Klingbeil hält das für fair. Gewerkschaften halten die Entlastung für zu klein. Wirtschaftsverbände kritisieren wiederum die höheren Steuern für Spitzenverdiener. Peter Sovali, Nachrichtenredaktion.
7: Die Bundesregierung drängt europäische Partner zu konsequenteren Beschränkungen für Tourismusreisen russischer Staatsbürger in die EU. Die Anzahl der erteilten Visa für russische Staatsangehörige zum Urlaub in der Europäischen Union sei zu hoch, sagte ein Sprecher des Auswärtigen Amtes. Am Vortag hatte die Bundesregierung Russland für den gescheiterten Drohnenangriff in Leipzig verantwortlich gemacht und Konsequenzen verkündet. Bundesagrarminister Reiner hat wegen der Dürreschäden in der deutschen Landwirtschaft eine Krise von nationaler Tragweite ausgerufen. Er will den Agrarbetrieben nun mit Hilfe von 1 Milliarde Euro unter die Arme greifen.
9: Im Zentrum stehen 2 Hilfsprogramme, über die Landwirte ohne großen bürokratischen Aufwand Darlehen zu niedrigen Zinsen erhalten sollen. Außerdem sind steuerliche Erleichterungen und gezielte Düngemittelhilfen geplant. Hintergrund ist die enttäuschende Erntebilanz nach dem Dürresommer. Es geht um die wirtschaftliche Existenz unserer Betriebe, warnt Agrarminister Reiner. David Riemer, Nachrichtenredaktion.
7: Vor einer möglicherweise entscheidenden Sitzung des VW-Aufsichtsrats ist die Zukunft mehrerer deutscher Werke höchst ungewiss. Medienberichten zufolge soll die Produktion nach dem Willen des Vorstands in Emden und Zwickau im Jahr 2031, im Nutzfahrzeugwerk Hannover 2032 und im Audi-Werk Neckarsulm 2034 auslaufen. Diese Darstellung stößt aber auf heftigen Widerspruch aus der Politik und von Arbeitnehmervertretern. Volkswagen wollte sich nicht zu den Berichten äußern.
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10: Heute gibt es einen Mix aus Sonne und Wolken. Teilweise können die Wolken ein bisschen dichter ausfallen, aber oft tun sie überhaupt nichts. Am meisten Sonnenschein bekommen wir heute definitiv in Baden-Württemberg und in Bayern. Und im Nordwesten, im nordwestlichen Niedersachsen bis ins nordöstliche NRW und in Nordhessen, da kann es gegen Nachmittag Schauer und auch nochmal vereinzelt Gewitter geben. Im restlichen Land bleibt sonst komplett trocken. Und die Höchsttemperaturen, die sind identisch zu gestern. 19 bis 20 Grad an den Küsten und bis zu 27 Grad gibt es heute wieder im Breisgau.
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0: Antenne Schlager mit Helene Fischer und heute Nacht auch ein Song, der uns durch die WM 2026 gebracht hat.
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0: Heute geht es um Fußball, glaube ich, habe ich gehört. Lieber Tom, zieht da vielleicht heute jemand dem Bayern die bekannten Lederhosen aus?
2: Auf jeden Fall, Annika. Die Chance auf eine große Pokalüberraschung ist gegeben. In der ersten Hauptrunde des DFB-Pokals jetzt zum Ende, also letzter Spieltag sozusagen, da trifft der VfL Osnabrück auf den großen FC Bayern München. Und genau solche Spiele sind es doch, für die man diesen Wettbewerb liebt. Voller Hoffnung auf eine Überraschung, mit hitziger Stimmung und mit dem Traum vom großen Favoritensturz. Die Bremer Brücke in Osnabrück, die hat schon ganz besondere Pokalabende erlebt. 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VfL Osnabrück, FC Bayern München. 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

0: Wolfgang Ziegler und verdammt, dann stehst du im Regen. Echter Ohrwurm, oder? Hier gehört bei Antenne Schlager. Schön, dass ihr mit dabei seid an diesem Mittwochnachmittag. Und dieser Song macht einfach nach wie vor gute Laune. Und genau deswegen gehört er ja auch zu unseren Schlagerdinos, so wie viele, viele andere Songs. 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Und heute wurden die 83. internationalen Filmfestspiele, und zwar in Venedig, eröffnet. Das ist immer ein großes Spektakel. Wir kennen die Filmfestspiele in Cannes, aber auch in Venedig gibt es große Namen und brisante Themen. Schon vorher gab es nämlich Trubel um die Eröffnungspressekonferenz. Claudia Wächter mit den Infos aus Italien.
1: Grund für das Hickhack war wohl ein Film über den Gaza-Krieg. Es ging also um Politik und mögliche Proteste. Nun ist aber alles geklärt hier. Nun geht's um Showbiz, kreischende Fans am Canal Grande. Denn im Anmarsch sind George Clooney, die Oasis-Brüder, die deutsche Regielegende Herzog. Aber vor allem warten hier nun alle auf Robert Pattinson und die Premiere von Primetime. Da geht's um Sexualstraftäter und versteckte Kameras.
0: Dankeschön, Claudia, und liebe Grüße nach Bella Italia in Venedig. Gehen heute die Filmfestspiele wieder los, die 83. und erwartet werden jede Menge Superstars. Jetzt geht's hier weiter mit DJ Herzbeat und Axel Fischer, 3 Tage in Prag.

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9: Ich bin Dirk Zeitler. Das Bundeskabinett hat die geplante Einkommensteuerreform auf den Weg gebracht. Vor allem Familien sowie Menschen mit kleinen und mittleren Einkommen sollen weniger Steuern zahlen. Das Bundeskabinett billigte heute zudem das neue Kita-Gesetz von Familienministerin Prien. Bis 2034 will der Bund dafür 9,25 Milliarden Euro ausgeben. Nach der Sabotage an einem Umspannwerk bei Köln haben Ermittler 6 Abschussvorrichtungen in einem Maisfeld gefunden. Damit sollten offenbar Drähte über die Stromleitungen geschossen und Kurzschlüsse ausgelöst werden. Die Polizei hofft jetzt auf Spuren zu den Tätern.
10: Die selbstgebauten Vorrichtungen könnten den Ermittlern jetzt wichtige Hinweise liefern, denn sie suchen unter anderem nach DNA. Einen konkreten Verdächtigen gibt es bisher nicht. Dafür sehen die Ermittler Parallelen zum Sabotagefall in Brandenburg. An beiden Orten wurden offenbar pyrotechnische Gegenstände eingesetzt. Die Staatsanwaltschaft macht klar, wie ernst der Fall ist. Mehrere Kraftwerksblöcke mussten vom Netz. Dadurch war aus ihrer Sicht die lebenswichtige Versorgung der Bevölkerung bedroht. Zoe Tassovali, Nachrichtenredaktion.
9: Bundesagrarminister Reiner hat wegen der Dürreschäden in der deutschen Landwirtschaft eine Krise von nationaler Tragweite ausgerufen. Er will den Agrarbetrieben nun mit Hilfe von 1 Milliarde Euro unter die Arme greifen.
11: Im Zentrum stehen 2 Hilfsprogramme, über die Landwirte ohne großen bürokratischen Aufwand Darlehen zu niedrigen Zinsen erhalten sollen. Außerdem sind steuerliche Erleichterungen und gezielte Düngemittelhilfen geplant. Hintergrund ist die enttäuschende Erntebilanz nach dem Dürresommer. Die Erntemenge beim Getreide sank im Vergleich zum Vorjahr um über 7% auf rund 37 Millionen Tonnen. Es geht um die wirtschaftliche Existenz unserer Betriebe, warnt Agrarminister Reiner. David Riemer, Nachrichtenredaktion.
9: Vor einer möglicherweise entscheidenden Sitzung des VW-Aufsichtsrats ist die Zukunft mehrerer deutscher Werke höchst ungewiss. Medienberichten zufolge soll die Produktion nach dem Willen des Vorstands in Emden und Zwickau im Jahr 2031, im Nutzfahrzeugwerk Hannover 2032 und im Audi-Werk Neckarsulm 2034 auslaufen. Dies stößt aber auf heftigen Widerstand aus der Politik und von Arbeitnehmervertretern. Volkswagen wollte sich nicht zu den Berichten äußern.
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12: Heute gibt es einen Mix aus Sonne und Wolken. Teilweise sind die Wolken ein bisschen dichter, manchmal ein bisschen lockerer. Am häufigsten scheint die Sonne heute in Baden-Württemberg und in Bayern. Im Nordwesten, in Schleswig-Holstein, im nordwestlichen Niedersachsen bis nach Nordhessen hin, da kann es am Nachmittag Schauer und auch wieder vereinzelt Gewitter geben. Sonst bleibt es überall trocken. Und die Höchstwerte, die sind identisch zu gestern, zwischen 19 und 20 Grad an der Küste. Und am wärmsten wird es heute wieder im Breisgau mit bis zu 27 Grad.
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12: 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Kurz 18 Uhr ist es an diesem Mittwoch. Wie schön, dass ihr alle mit dabei seid. Eine Stunde haben wir auf jeden Fall noch zusammen. Und da gibt es natürlich auch wieder die beste Musik. Gleich wird's herrlich kultig mit Juliane Werding. Und jetzt freue ich mich auf die Jungs von Fantasy. Ich mag diesen Song ja sehr gerne. Ich brenn durch mit dir nach Berlin. Und übrigens in diesem Jahr zum Osterfest, da waren die zwei meine kleinen Osterhasen. Den Antenne-Schlager-Star-Talk mit Martin und Freddy gibt's überall, wo es Podcasts gibt. Gerne mal reinhören. Und jetzt, wie versprochen, dieser Song.

Kerstin Ott, die aktuelle Single Tausendmal Nein, hier gehört bei Antenne Schlager. Schön, dass ihr mit dabei seid an diesem Mittwoch. Ein bisschen haben wir ja Wetter-Jojo im Moment zwischen Hochsommer und Herbst. Ich glaube, das trifft das Wetter im Moment ganz gut. In vielen Teilen ja noch wahnsinnig sonnig. Und jetzt habe ich gelesen, der Hitzehammer kommt zurück. Es sollen wohl jetzt wieder bis zu 32 Grad werden. Einige sind schon auf Herbst gepolt und denken sich, was? Ich habe doch schon die Sommerjacken im Schrank. Aber wir sollten noch ein bisschen warten. Zumindest sind die Wetteraussichten wirklich spannend. Also wie gesagt, der Sommer kommt nochmal zurück. Und was wir ansonsten noch an Wetter-Jojo bekommen, das wird auf jeden Fall morgen mein Thema sein. Und was mir heute schon aufgefallen ist, ich bin mit dem T-Shirt raus und habe dann heute Morgen richtig gefroren, weil früh ist es ja noch relativ frisch, bis dann die Sonne das alles aufheizt. Und dann dachte ich mir so, okay, ohne Jacke geht's vielleicht doch nicht mehr. Und genau deswegen erkälten sich ja auch so viele. Die besten Tipps zwischen Hochsommer und Herbst, die gibt's morgen in der Show ab 14 Uhr bei mir. Unbedingt dranbleiben. Und dann geht's auch weiter mit unserer kleinen Herbstserie mit einem Thema, das viele von uns kennen. Und Hände hoch, wer eine Spinnenphobie hat. Ich stehe da in Reihe 1 und um die Spinne geht's morgen. Jetzt aber erstmal Nick P. hier an diesem Mittwochabend. Ich muss schon überlegen, welcher Tag ist. So, hab kaum das Wort Spinne gesagt, bin ich schon gleich irritiert. Hier ist Nick P. und der Mann im Mond.

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Antenne Schlager ist an diesem Mittwochabend. Irene Shear eben gehört mit der besten Kultmusik. Heute Abend habe ich Kopfweh. Schön, dass ihr mit dabei wart. Das war's schon wieder mit unserer gemeinsamen Sendung für heute. Damit haben wir das Bergfest doch offiziell geschafft. Ich hoffe, ihr seid alle schon im wohlverdienten Feierabend. Und morgen Donnerstag, ja auch schon kleiner Freitag, viele Afterwork-Partys und bei uns spannende Themen. Ich habe es eben schon angekündigt. Wir beschäftigen uns mit dem Wetter hoch und Wetter tief. Es ist ja wirklich ein Auf und Ab und jetzt sollen nochmal Temperaturen über 30 Grad kommen. Außerdem geht's um die Spinnen. Die haben nämlich Hochsaison im Herbst und vieles mehr. Also unbedingt einschalten. Ich würde mich freuen. Die Kinostarts sind natürlich auch mit dabei. Das Promi-Update und die beste Musik sowieso. Und ich sage jetzt Tschüss mit dem Motto, das sollte für uns alle gelten. Wir sind im Herzen jung. Cimino Rossi.

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5: Ich bin Dirk Zeitler. Russland muss nach dem gescheiterten Angriff mit einer Sprengstoffdrohne auf dem Flughafen Leipzig-Halle mit einem umfassenden neuen Sanktionspaket der Europäischen Union rechnen. Das sagte die EU-Außenbeauftragte Kallas bei Beratungen der Außenminister in Irland.
6: Es geht jetzt um Einreiseverbote und Sperrung möglicher Konten von rund 1600 Personen und Unternehmen mit Verbindungen zum sogenannten militärisch-industriellen Komplex Russlands. Die EU-Außenbeauftragte sagte, alle EU-Staaten stünden hinter Deutschland. Genau diese geschlossene Reaktion brauchen wir, sagte sie. Und sie sprach von staatlich unterstütztem Terrorismus. Aus Brüssel, Dieter Ebeling.
5: Nach 2 Angriffen auf die Stromversorgung in Brandenburg und NRW fordert die Deutsche Polizeigewerkschaft mehr Investitionen in den Schutz der kritischen Infrastruktur. Es fehle nicht an technischen Möglichkeiten, sondern an konsequenten Investitionen. Das sagte der Bundesvorsitzende der Gewerkschaft Teggertz. Moderne Sensorik etwa entlang von Hochspannungsleitungen und weitere Schutztechnologien würden international bereits erfolgreich eingesetzt. Das Bundeskabinett hat die geplante Einkommensteuerreform auf den Weg gebracht. Vor allem Familien sowie Menschen mit kleinen und mittleren Einkommen sollen weniger Steuern zahlen.
7: Der steuerfreie Grundbetrag steigt, das Kindergeld und die Pauschale für berufliche Ausgaben. Eine Familie mit 2 mittleren Einkommen und 2 Kindern könnte dann gut 600 Euro sparen. Wer sehr viel verdient, zahlt dagegen mehr Steuern. Finanzminister Klingbeil hält das für fair. Gerade weil ja so vieles teurer geworden ist, seien ein paar hundert Euro mehr im Jahr für Familien wichtig. Gewerkschaften halten die Entlastung für zu klein. Wirtschaftsverbände kritisieren wiederum die höheren Steuern für Spitzenverdiener. Zoe Tassovali, Nachrichtenredaktion.
5: Vor einer möglicherweise entscheidenden Sitzung des VW-Aufsichtsrats ist die Zukunft mehrerer deutscher Werke höchst ungewiss. Medienberichten zufolge soll die Produktion nach dem Willen des Vorstands in Emden und Zwickau im Jahr 2031, im Nutzfahrzeugwerk Hannover 2032 und im Audi-Werk Neckarsulm 2034 auslaufen. Volkswagen wollte sich nicht zu den Berichten äußern.
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8: Heute gibt es einen Mix aus Sonne und Wolken. Teilweise können die Wolken ein bisschen dichter ausfallen, aber oft tun sie überhaupt nichts. Am meisten Sonnenschein bekommen wir heute definitiv in Baden-Württemberg und in Bayern. Und im Nordwesten, im nordwestlichen Niedersachsen bis ins nordöstliche NRW und in Nordhessen, da kann es gegen Nachmittag Schauer und auch nochmal vereinzelt Gewitter geben. Im restlichen Land bleibt sonst komplett trocken. Und die Höchsttemperaturen, die sind identisch zu gestern. 19 bis 20 Grad an den Küsten und bis zu 27 Grad gibt es heute wieder im Breisgau.
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3: Ich bin Dirk Zeitler. Nach zwei Angriffen auf die Stromversorgung in Brandenburg und NRW fordert die Deutsche Polizeigewerkschaft mehr Investitionen in den Schutz der kritischen Infrastruktur. Es fehle nicht an technischen Möglichkeiten, sondern an konsequenten Investitionen, sagte der Bundesvorsitzende der Gewerkschaft Heiko Teckertz.
4: Moderne Sensoren entlang von Hochspannungsleitungen, digitale Überwachungssysteme und weitere Schutztechnologien würden international bereits erfolgreich eingesetzt. Der Schutz kritischer Infrastruktur sei zunächst Aufgabe der Betreiber selbst. Nach dem Angriff auf das Stromnetz in Brandenburg gehen die Ermittler davon aus, dass auch die Störung an einem Umspannwerk in Bergheim bei Köln auf verfassungsfeindliche Sabotage zurückgeht. David Riemer, Nachrichtenredaktion.
3: Das Bundeskabinett hat die geplante Einkommenssteuerreform auf den Weg gebracht. Vor allem Familien sowie Menschen mit kleinen und mittleren Einkommen sollen weniger Steuern zahlen.
5: Der steuerfreie Grundbetrag steigt, das Kindergeld und die Pauschale für berufliche Ausgaben. Eine Familie mit zwei mittleren Einkommen und zwei Kindern könnte dann gut 600 Euro sparen. Wer sehr viel verdient, zahlt dagegen mehr Steuern. Finanzminister Klingbeil hält das für fair. Gerade weil ja so vieles teurer geworden ist, seien ein paar hundert Euro mehr im Jahr für Familien wichtig. Gewerkschaften halten die Entlastung für zu klein. Wirtschaftsverbände kritisieren wiederum die höheren Steuern für Spitzenverdiener. Zoe Tassovali, Nachrichtenredaktion.
3: Die Bundesregierung drängt europäische Partner zu konsequenteren Beschränkungen für Tourismusreisen russischer Staatsbürger in die EU. Die Anzahl der erteilten Visa für russische Staatsangehörige zum Urlaub in der Europäischen Union sei zu hoch, sagte ein Sprecher des Auswärtigen Amtes. Am Vortag hatte die Bundesregierung Russland für den gescheiterten Drohnenangriff in Leipzig verantwortlich gemacht und Konsequenzen verkündet. Nach Jahren der Flaute hellen sich die Aussichten für die deutsche Wirtschaft immer mehr auf. Nicht zuletzt wegen starker Exporte erwartet das Deutsche Institut für Wirtschaftsforschung deutlich mehr Wachstum. 2026 dürfte die deutsche Wirtschaft um 1,2% zulegen, teilte das DIW in Berlin mit. Damit hat das Institut seine Prognose von Juni mehr als verdoppelt, als nur ein Mini-Wachstum von 0,5% für dieses Jahr erwartet wurde. Zum Wetter, die aktuelle Vorhersage des Deutschen Wetterdienstes. In der Nacht im Norden stellenweise etwas Regen, in Nordseenähe sind zum Morgen örtlich auch kurze Gewitter nicht ausgeschlossen, sonst wechselnd bewölkt, im Süden teils klar. Tiefsttemperaturen an der See und am Niederrhein um 16, sonst 14 bis 9 Grad. Morgen nördlich an der Linie Eifel-Nordhessen-Erzgebirge stark bewölkt und gelegentlich nass, im Süden heiter, teils sonnig und trocken. Höchstwerte 19 bis 23 Grad im Norden und 24 bis 29 Grad im Süden.
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1: Ich bin Dirk Zeitler. Nach zwei Angriffen auf die Stromversorgung in Brandenburg und NRW fordert die Deutsche Polizeigewerkschaft mehr Investitionen in den Schutz der kritischen Infrastruktur. Es fehle nicht an technischen Möglichkeiten, sondern an konsequenten Investitionen, sagte der Bundesvorsitzende der Gewerkschaft Heiko Teggerz.
2: Moderne Sensoren entlang von Hochspannungsleitungen, digitale Überwachungssysteme und weitere Schutztechnologien würden international bereits erfolgreich eingesetzt. Der Schutz kritischer Infrastruktur sei zunächst Aufgabe der Betreiber selbst. Nach dem Angriff auf das Stromnetz in Brandenburg gehen die Ermittler davon aus, dass auch die Störung an einem Umspannwerk in Bergheim bei Köln auf verfassungsfeindliche Sabotage zurückgeht. Evert Riemer, Nachrichtenredaktion.
1: Die Ukraine hat bei einem EU-Außenministertreffen in Irland neue Zusagen zur Unterstützung ihrer Flugabwehr erhalten. Wir haben uns gefreut, heute Ankündigungen von Mitgliedstaaten zu hören, Luftverteidigung bereitzustellen, sagte die EU-Außenbeauftragte Kallas nach dem Ende der Beratungen. Wer die neuen Zusagen machte und was sie konkret umfassen, wollte Kallas nicht verraten. Verbraucherinnen und Verbraucher müssen in diesem Jahr mit spürbaren Preissteigerungen und einer geringeren Auswahl bei vielen beliebten Elektronikgeräten rechnen. Grund: wegen des KI-Booms werden Produktionskapazitäten für Chips in den Ausbau von Hochleistungsrechenzentren verlagert. Moderne Prozessoren und schnelle Speichermodule, unter anderem für Smartphones und Laptops, werden so zur Mangelware.
3: Die Kunden spüren diese Entwicklung an der Kasse, denn die Produktionskapazitäten im Konsumgüterbereich werden auf die besonders nachgefragten Konfigurationen konzentriert. Modelle zum Beispiel mit größeren Speicherkapazitäten und mehr Rechenleistung als üblich werden seltener angeboten und teurer. Thomas Thonfeld, Nachrichtenredaktion.
1: Bundesagrarminister Alois Rainer hat wegen der Dürreschäden in der deutschen Landwirtschaft eine Krise von nationaler Tragweite ausgerufen. Auf dieser Grundlage will der CSU-Politiker den Agrarbetrieben mit Hilfen im Umfang von 1 Milliarde Euro unter die Arme greifen. Für finanzielle Hilfen bei Extremwetterlagen sind eigentlich die Länder zuständig. Der Bund kann sich nur bei einer Krise von nationaler Tragweite daran beteiligen. Zum Wetter, die aktuelle Vorhersage des Deutschen Wetterdienstes. In der Nacht im Norden stellenweise etwas Regen, in Nordseenähe sind zum Morgen örtlich auch kurze Gewitter nicht ausgeschlossen, sonst wechselnd bewölkt, im Süden teils klar. Tiefstemperaturen an der See und am Niederrhein um 16, sonst 14 bis 9 Grad. Morgen nördlich an der Linie Eifel-Nordhessen-Erzgebirge stark bewölkt und gelegentlich nass, im Süden heiter, teils sonnig und trocken. Höchstwerte 19 bis 23 Grad im Norden und 24 bis 29 Grad im Süden.
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2: Ich bin Ursula Winkler. Russland muss nach dem Anschlagsversuch mit einer Sprengstoffdrohne auf dem Flughafen Leipzig-Halle mit einem neuen Sanktionspaket der EU rechnen. In der Vorbereitung sind Strafmaßnahmen gegen 1600 weitere Personen und Unternehmen mit Verbindungen zum militärisch-industriellen Komplex Russlands, hieß es nach Beratungen der EU-Außenminister.
3: Die Bundesregierung rechnet den Anschlagsversuch eindeutig Russland zu und hat bereits Vergeltungsmaßnahmen angekündigt. Dazu gehören unter anderem die Schließung des Generalkonsulats in Bonn und die Ausweisung zahlreicher Diplomaten. Russlands Präsident Putin bezeichnete die Maßnahmen als schweren Fehler und sprach von Beweisfälschung. Außenminister Wadefuhl wies die Vorwürfe zurück. Auch Frankreich und Finnland unterstützen weitere Sanktionen gegen Moskau. Laut Medienberichten haben die Ermittler inzwischen 2 Tatverdächtige im Visier. David Riemer, Berlin.
2: Nach dem Angriff auf das Stromnetz in Südbrandenburg gehen die Ermittler davon aus, dass auch die Störung an einem Umspannwerk in Bergheim bei Köln auf verfassungsfeindliche Sabotage zurückgeht. Unbekannte hätten

0: habe über die Oberleitung gebracht und so einen Kurzschluss verursacht, sagte NRW-Innenminister Reul. Die Ermittler sehen Parallelen zu dem Fall in Brandenburg, wo Unbekannte bei einem Umspannwerk einen Angriff auf die Stromversorgung gestartet hatten. 4-Jährige sollen künftig bundesweit nach denselben Regeln auf Sprache und Entwicklung getestet werden. Das Bundeskabinett hat das neue Kita-Gesetz von Familienministerin Prien gebilligt. Bis 2034 will der Bund dafür gut 9 Milliarden Euro ausgeben.
1: Prien sagt, noch immer entscheidet das Elternhaus viel zu stark darüber, welche Chancen ein Kind später hat. Genau deshalb will sie schon vor der Schule ansetzen. Es soll geschaut werden, wie gut Kinder sprechen, sich bewegen und sich generell entwickeln. Sozialverbände finden die Pläne natürlich gut. Der Paritätische Gesamtverband fordert ebenfalls mehr Geld dort, wo besonders viel Hilfe nötig ist. Die Grünen kritisieren allerdings die Finanzierung. Sie rechnen vor, dass der Bund künftig deutlich weniger Geld pro Jahr für frühkindliche Bildung bereitstellt. Zoita Sovali, Nachrichtenredaktion.
0: Auf einer Fahrt mit rund 200 Kilometern pro Stunde hat sich bei einem ICE eine Waggontür geöffnet. Jetzt fahndet die Bundespolizei nach einem Täter. Nach ersten Ermittlungen wurde die Notentriegelung der Tür geöffnet. Der Lokführer hatte den ICE bei Karlstadt in Bayern sofort gestoppt. Verletzt wurde niemand. Zum Wetter, die aktuelle Vorhersage des Deutschen Wetterdienstes. Im Norden wird es noch nass, ansonsten bleibt es meist trocken. Die Temperaturen sinken auf 14 bis 9 Grad. Tagsüber bleibt es dann im Norden bedeckt und teils regnerisch bei maximal 23 Grad. Im Süden ist es dagegen heiter und trocken bei Werten bis 29 Grad. Am Freitag dann ähnlich, im Norden Wolken und oft Regen bei höchstens 24 Grad. Im Süden Sonne und Temperaturen bis 32 Grad.
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1: Ich bin Ursula Winkler. Russland muss nach dem Anschlagsversuch mit einer Sprengstoffdrohne auf dem Flughafen Leipzig-Halle mit einem umfassenden neuen Sanktionspaket der EU rechnen. Die Außenbeauftragte Kallas sagte bei Beratungen der Außenminister in Irland, es liefen bereits Vorbereitungen, um 1600 weitere Personen und Unternehmen mit Verbindungen zum militärisch-industriellen Komplex Russlands mit Strafmaßnahmen zu belegen. Möglicherweise würden weitere hinzukommen. Nach zwei Angriffen auf die Stromversorgung in Brandenburg und NRW fordert die Deutsche Polizeigewerkschaft mehr Investitionen in den Schutz der kritischen Infrastruktur. Es fehle nicht an technischen Möglichkeiten, sondern an Investitionen, sagte der Bundesvorsitzende Teggerz.
2: Moderne Sensoren entlang von Hochspannungsleitungen, digitale Überwachungssysteme und weitere Schutztechnologien würden international bereits erfolgreich eingesetzt. Der Schutz kritischer Infrastruktur sei zunächst Aufgabe der Betreiber selbst. Wer die Verantwortung für die Sicherheit seiner Anlagen trage, müsse auch in deren Schutz investieren, so Teggerz. Nach dem Angriff auf das Stromnetz in Brandenburg gehen die Ermittler davon aus, dass auch die Störung an einem Umspannwerk in Bergheim bei Köln auf verfassungsfeindliche Sabotage zurückgeht. David Riemer, Berlin.
1: Das Bundeskabinett hat die geplante Einkommensteuerreform auf den Weg gebracht. Vor allem Familien sowie Menschen mit kleinen und mittleren Einkommen sollen weniger Steuern zahlen.
3: Dafür dreht die Regierung an mehreren Stellschrauben. Der steuerfreie Grundbetrag steigt, das Kindergeld und die Pauschale für berufliche Ausgaben. Eine Familie mit zwei mittleren Einkommen und zwei Kindern könnte dann gut 600 Euro sparen. Wer sehr viel verdient, zahlt dagegen mehr Steuern. Finanzminister Klingbeil hält das für fair. Gerade weil ja so vieles teurer geworden ist, seien ein paar hundert Euro mehr im Jahr für Familien wichtig. Gewerkschaften halten die Entlastung für zu klein. Wirtschaftsverbände kritisieren wiederum die höheren Steuern für Spitzenverdiener. Zoe Tassovali, Nachrichtenredaktion.

0: Aktion.
1: Deutschland wird Nepal nach der verheerenden Sturzflut Hilfsgüter liefern. Ein Sprecher des Auswärtigen Amtes sprach von Planen, Wasserfiltern, Moskitonetzen und weiteren Hilfen für die Menschen in der Katastrophenregion. Das Material werde über das EU-Katastrophenschutzverfahren bereitgestellt. Zum Wetter, die aktuelle Vorhersage des Deutschen Wetterdienstes. Im Norden wird es noch nass, ansonsten bleibt es meist trocken. Die Temperaturen sinken auf 14 bis 9 Grad. Tagsüber bleibt es dann im Norden bedeckt und teils regnerisch bei maximal 23 Grad. Im Süden ist es dagegen heiter und trocken bei Werten bis 29 Grad. Am Freitag dann ähnlich, im Norden Wolken und oft Regen bei höchstens 24 Grad. Im Süden Sonne und Temperaturen bis 32 Grad.
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2: Ich bin Ursula Winkler. Russland muss nach dem gescheiterten Angriff mit einer Sprengstoffdrohne auf dem Flughafen Leipzig-Halle mit einem umfassenden neuen EU-Sanktionspaket rechnen. Das sagte die Außenbeauftragte Kallas bei Beratungen der Außenminister in Irland.
3: Diese zusätzlichen Sanktionen waren schon im August angekündigt worden, also noch bevor Russland von Deutschland wegen des Anschlags in Leipzig beschuldigt wurde. Es geht jetzt um Einreiseverbote und Sperrung möglicher Konten von rund 1600 Personen und Unternehmen mit Verbindungen zum sogenannten militärisch-industriellen Komplex Russlands. Die EU-Außenbeauftragte sagte, alle EU-Staaten stünden hinter Deutschland. Genau diese geschlossene Reaktion brauchen wir, sagte sie. Und sie sprach von staatlich unterstützten dem Terrorismus. Dieter Ebeling, Brüssel.
2: In dieser Woche hat es gleich 2 Angriffe auf die Stromversorgung gegeben. Sowohl an einem Umspannwerk in Südbrandenburg als auch an einem in Bergheim bei Köln. An beiden Stellen wurden nach Angaben der Behörden Abschussvorrichtungen und Pyrotechnik gefunden. Die Ermittler gehen davon aus, dass beide Vorfälle auf verfassungsfeindliche Sabotage zurückzuführen sind. Vor einer möglicherweise entscheidenden Sitzung des VW-Aufsichtsrats ist die Zukunft mehrerer deutscher Werke ungewiss. Medienberichten zufolge soll die Produktion in Emden und Zwickau 2031, im Werk Hannover 2032 und im Audi-Werk Neckarsulm 2034 auslaufen. Dagegen gibt es heftige Kritik.
4: Die IG Metall hat die Gerüchte, wonach das Aus für die Werke bereits beschlossen sei, als Zitat Quatsch zurückgewiesen. Der Aufsichtsrat kommt am Freitag zusammen. Zentrales Thema dürften die Zukunfts- und Sparpläne von VW-Chef Blume sein. Die rot-grüne Landesregierung in Niedersachsen will nach eigenen Angaben um alle 4 Werke kämpfen. Auch die Ministerpräsidenten von Sachsen und Baden-Württemberg, Kretschmer und Özdemir, halten Schließungen nicht für ausgemacht. Und Branchenexperten erwarten für Freitag keine endgültigen Entscheidungen. David Riemer, Nachrichtenredaktion.
2: Bei einer Attacke mit einer Flüssigkeit auf einen AfD-Informationsstand im rheinland-pfälzischen Bad Kreuznach sind 9 Menschen verletzt worden. Den Ermittlungen nach wurde die Flüssigkeit aus einem Gebäude in Richtung des Parteistandes geschüttet. Mehrere Personen erlitten leichte Hautreizungen durch Spritzer. Ein Tatverdächtiger wurde ermittelt. Um welche Art Flüssigkeit es sich handelte, ist noch unklar. Zum Wetter, die aktuelle Vorhersage des Deutschen Wetterdienstes. Im Norden wird es noch nass, ansonsten bleibt es meist trocken. Die Temperaturen sinken auf 14 bis 9 Grad. Tagsüber bleibt es dann im Norden bedeckt und teils

0: Regnerisch bei maximal 23 Grad. Im Süden ist es dagegen heiter und trocken bei Werten bis 29 Grad. Am Freitag dann ähnlich. Im Norden Wolken und oft Regen bei höchstens 24 Grad. Im Süden Sonne und Temperaturen bis 32 Grad.
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1: Ich bin Ursula Winkler. Russland muss nach dem Anschlagsversuch mit einer Sprengstoffdrohne auf dem Flughafen Leipzig-Halle mit einem neuen Sanktionspaket der EU rechnen. In der Vorbereitung sind Strafmaßnahmen gegen 1600 weitere Personen und Unternehmen mit Verbindungen zum militärisch-industriellen Komplex Russlands, hieß es nach Beratungen der EU-Außenminister.
2: Die Bundesregierung rechnet den Anschlagsversuch eindeutig Russland zu und hat bereits Vergeltungsmaßnahmen angekündigt. Dazu gehören unter anderem die Schließung des Generalkonsulats in Bonn und die Ausweisung zahlreicher Diplomaten. Russlands Präsident Putin bezeichnete die Maßnahmen als schweren Fehler und sprach von Beweisfälschung. Außenminister Wadefuhl wies die Vorwürfe zurück. Auch Frankreich und Finnland unterstützen weitere Sanktionen gegen Moskau. Laut Medienberichten haben die Ermittler inzwischen zwei Tatverdächtige im Visier. David Riemer, Berlin.
1: Nach dem Angriff auf das Stromnetz in Südbrandenburg gehen die Ermittler davon aus, dass auch die Störung an einem Umspannwerk in Bergheim bei Köln auf verfassungsfeindliche Sabotage zurückgeht. Unbekannte hätten Kabel über die Oberleitung gebracht und so einen Kurzschluss verursacht, sagte NRW-Innenminister Reul. Die Ermittler sehen Parallelen zu dem Fall in Brandenburg, wo Unbekannte bei einem Umspannwerk einen Angriff auf die Stromversorgung gestartet hatten. Vierjährige sollen künftig bundesweit nach denselben Regeln auf Sprache und Entwicklung getestet werden. Das Bundeskabinett hat das neue Kita-Gesetz von Familienministerin Prien gebilligt. Bis 2034 will der Bund dafür gut 9 Milliarden Euro ausgeben.
3: Prien sagt, noch immer entscheidet das Elternhaus viel zu stark darüber, welche Chancen ein Kind später hat. Genau deshalb will sie schon vor der Schule ansetzen. Es soll geschaut werden, wie gut Kinder sprechen, sich bewegen und sich generell entwickeln. Sozialverbände finden die Pläne natürlich gut. Der Paritätische Gesamtverband fordert ebenfalls mehr Geld dort, wo besonders viel Hilfe nötig ist. Die Grünen kritisieren allerdings die Finanzierung. Sie rechnen vor, dass der Bund künftig deutlich weniger Geld pro Jahr für frühkindliche Bildung bereitstellt. Zoe Tassovali, Nachrichtenredaktion.
1: Deutschland wird Nepal nach der verheerenden Sturzflut Hilfsgüter liefern. Ein Sprecher des Auswärtigen Amtes sprach von Planen, Wasserfiltern, Moskitonetzen und weiteren Hilfen für die Menschen in der Katastrophenregion. Das Material werde über das EU-Katastrophenschutzverfahren bereitgestellt. Zum Wetter die aktuelle Vorhersage des Deutschen Wetterdienstes. Im Norden wird es noch nass, ansonsten bleibt es meist trocken. Die Temperaturen sinken auf 14 bis 9 Grad. Tagsüber bleibt es dann im Norden bedeckt und teils regnerisch bei maximal 23 Grad. Im Süden ist es dagegen heiter und trocken bei Werten bis 29 Grad. Am Freitag dann ähnlich, im Norden Wolken und oft Regen bei höchstens 24 Grad. Im Süden Sonne und Temperaturen bis 32 Grad.
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Hä? 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Hä? Nein, nein, mein Freund.